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1: Hallo zusammen, hier ist wieder Frank Fleming mit der Musikkiste. In der heutigen Ausgabe meiner Musikkiste möchte ich euch einen Künstler vorstellen, der gleich hier um die Ecke in der Kleinstadt Schlettau geboren wurde und in der Rock- und Poplandschaft der DDR-Unterhaltungskunst in den 70er und 80er Jahren zu Hause war. Es handelt sich um den Komponisten, Keyboarder und Sänger Arnold Fritsch. Seine Eltern traten in unserer Region in den 50er und 60er Jahren mit Liedern von Anton Günther auf. Er jedoch gründete bereits 1967 seine erste Band und spielte Songs der Beatles nach. Nach Besuch des Robert-Schumann-Konservatoriums in Zwickau und Abitur in Zwickau studierte er zunächst Mathematik, wechselte aber dann glücklicherweise zur Hochschule für Musik Hans Eisler nach Berlin und kam beim Kompositionslehrer Wolfgang Heiking unter. Mit ihm zusammen produzierte er fast 20 Jahre später nach seinem Studium eine sehr schöne LP, die leider 1989 in den Wendewirren völlig untergegangen ist. Deshalb hören wir heute einen Titel daraus und er heißt »Ich bin ein Verlierer«. Hier ist Arnold Fritsch.

Arnold Fritsch mit Verlierer erinnert mich irgendwie ein bisschen an Wolfgang Amadeus Mozart. Doch gehen wir nochmal zurück zu den Anfängen und ersten Erfolgen von Arnold Fritsch. 1975 landete er zusammen mit seiner Band Kreis und seiner hübschen Ehefrau Eva Fritsch den ersten großen Hit. Ein Titel im damals schwer angesagten Philly-Sound, an den man sich heute noch sehr gut erinnern kann. Doch ich wollte es wissen, hier ist die Gruppe Kreis.

Mit diesem Song war die DDR-Rockmusik 1975 soundtechnisch ausnahmsweise mal auf der Höhe der Zeit. Die Band Kreis war jedoch in Rockmusikerkreisen eher verpönt. Doch was soll's? ABBA zum Beispiel wurde zu jener Zeit auch eher als sogenannter Schlager wahrgenommen. So habe ich nun als nächstes einen weiteren, eher rockigen Song aus dem Jahre 77 rausgesucht. Er heißt Sie ist immer noch allein. Hier sind Arnold Fritsch und die Gruppe Kreis.

Zu diesem Song fällt mir noch eine schöne Episode ein. Als ich im Sommer 1977 zusammen mit meinem Cousin mit der Deutschen Reichsbahn nach Ribnitz-Damgarten reiste und dort an der nahegelegenen Ostsee Urlaub machen durfte und in einer etwas heruntergekommenen Unterkunft kampieren mussten, gab es eine hübsche Vermieterin, die gerade von ihrem Freund verlassen wurde. Wir beide hatten das mitbekommen und haben dann jeden Abend in ziemlich hoher Lautstärke immer wieder den Song gespielt. Sie ist immer noch allein. Die Gruppe Kreis veröffentlichte bei Amiga zwei LPs. Eine dritte LP war ihr bei Amiga nicht vergönnt. Diese wurde abgelehnt. Sie produzierten diese dann auf dem tschechischen Label von Supraphon. Ihre vierte und letzte LP erschien sogar ausschließlich nur auf einem Westlabel, bei Rocktopus in West-Berlin. Kreis löste sich dann 1982 auf und Arnold Fritsch trat bis ca. 1988 vor allen Dingen als Komponist für viele Schlager- und Popinterpreten in Erscheinung. Hiervon hören wir nun von der aus Gera stammenden Sängerin Ines Paulke den Song »You«.

0: Das war You von Ines Paulke, Komposition Arnold Fritsch. Ein, wie ich finde, wirklich toller Popsong von Ende der 80er Jahre. Das waren meine Erinnerungen an den aus Schlettau stammenden Künstler und Komponisten Arnold Fritsch. Tschüss, bis zum nächsten Mal, euer Frank.
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1: Der Steckbrief fällt kurz aus.
2: Potučky.
1: Deutsch Breitenbach, ein Dorf im Bezirk Karlovy Vary, keine 500 Einwohner. Würde das Dorf an einer anderen Stelle liegen, wäre es wohl bedeutungslos geblieben. Die Lage als Grenzübergang zwischen Sachsen und Böhmen machen das Örtchen aber zu einer spannenden deutsch-tschechischen Kreuzung. Die Gemeinde
2: Potučky
1: entstand im Jahre 1654 am Bächlein
2: Černého a hraničního potoka
1: entlang. Schon seit dem 16. Jahrhundert wurden hier Erze gewonnen, Zinn, Silber und Eisen. Erst mit der Wende erwachte die Gemeinde wieder zum Leben, als der Fußgängergrenzübergang zu Jan-Georgenstadt inzwischen auch für Pkw befahrbar geöffnet wurde. Was man kaum von außen vermuten würde,
2: Potučky
1: war in den 90er Jahren lange Zeit die reichste Gemeinde der Tschechischen Republik. Zu verdanken hatten das die dortigen Tschechen ihrer vietnamesischen Minderheit, die dort für das Zielpublikum aus Sachsen einen der ersten florierenden Grenzmärkte der Nachwende eröffneten. Seither hat sich die Gemeinde entwickelt und erscheint wie ein Freiluftsupermarkt mit Bahnanbindung. Die Leistungen wachsen. Porutschki bietet heute ganzjährige Sportanlagen auf hohem Niveau, Hallenbad, Saunen, gute Bedingungen für touristische Ausflüge. Das Skigebiet verfügt über einen modernen Doppelschlepplift, Flutlicht, Schneekanonen und Qualitätsloipen. Damit wurde der Grenzort nach über 150 Jahren Dornröschenschlaf wach geküsst und ähnelt dem, was es schon einmal war. Ein Kreuzungspunkt deutsch-tschechischer Ausflügler. Angeblich stand hier das erste Wirtshaus des Erzgebirges, das dann im späten 19. Jahrhundert als Drecksschenke bekannt wurde. Die macht auch über die Grenzen des Erzgebirges hinaus von sich reden und die Gemeinde Breitenbach als Ort bekannt, wo Sachsen und Böhmen bei Bier und Gulasch zusammentreffen.
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0: Max Rabe, 1962 in Lünen geboren, hat eigentlich schon immer gesungen. Im Jugendchor, der Kantorei und auf dem Fahrrad. Mit Anfang 20 zog Max Rabe nach Berlin, um Operngesang zu studieren. Mit kleineren Auftritten finanzierte er sein Studium und gründete 1986 mit einigen Kommilitonen das Palastorchester. 1992 schrieb Max Rabe »Kein Schwein ruft mich an« und spielte unter der Regie von Peter Zadek in der Bühnenfassung von Heinrich Manns »Der blaue Engel«. Parallel zur erfolgreichen und internationalen Karriere mit dem Palastorchester konzertiert Max Rabe mit dem Pianisten Christoph Israel. Max Rabes Engagement für die Erinnerung an die Musikwelt der 20er und 30er Jahre ist mehrfach ausgezeichnet worden. Insbesondere erhielt er unter anderem 2000 den Echo Klassik für seine Interpretation des Mackie Messer, 2005 erhielt Max Rabe den Paul-Linke-Ring der Stadt Goslar, 2007 den Kulturpreis seiner Heimatstadt Lünen und 2012 den Verdienstorden des Landes Berlin. Seit 2007 moderiert Max Rabe als Nachfolger von Loriot ehrenamtlich die jährliche Operngala der Deutschen AIDS-Stiftung in Berlin. Außerdem trat er bei zahlreichen Benefizveranstaltungen auf. Max Rabe unterstützt das Projekt Schule ohne Rassismus, Schule mit Courage und die Begegnungsinitiative Kinderheim Rumänien. Im Sommer 2010 schrieb Max Rabe zusammen mit der Produzentin, Sängerin und Komponistin Annette Humpe das Album »Küssen kann man nicht alleine«, das 2012 Platin erreichte. Im selben Jahr erschien das in 2013 mit Gold prämierte zweite Album des Erfolgsduos »Für Frauen ist das kein Problem«. Im Sommer 2017 schrieb Max Rabe mit den Popfachkräften Annette Humpe, Christoph Israel, Peter Plate, Ulf Leo Sommer, Daniel Faust und Achim Hagemann das Album »Der perfekte Moment wird heute verpennt«. Und jetzt wünsche ich Ihnen, liebe Hörerinnen und Hörer, besten Stereoempfang. Hier ist Max Rabe und das Palastorchester mit ihrem Titel »Guten Tag, liebes Glück«. Aus dem Album »Der perfekte Moment wird heute verpennt« natürlich bis zum letzten Ton ausgespielt.
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1: Wer einkaufen geht, sollte Geld oder die Kreditkarte dabei haben. Alles, was im Einkaufskorb landet, muss am Ende bezahlt werden. Und wer auf Rechnung kauft, muss später den Rechnungsbetrag begleichen. Alles in der Welt muss bezahlt werden. Wer ein Haus auf Kredit kauft, muss nicht nur den Preis über Jahre hinweg abstottern, sondern auch noch an die Bank Zinsen zahlen, weil sie die Summe zur Verfügung gestellt hat. Alles in der Welt muss bezahlt werden. Ob wir uns in den Regalen der Luxusgüter oder in den Wühlkisten der Schnäppchenangebote bedienen, am Ende steht immer die Kasse. Alles in der Welt muss bezahlt werden. Auch bei Gott muss alles bezahlt werden. Der Himmel fliegt uns nicht als gebratene Taube in den Mund. Auch wenn manche Gott so sehen und meinen, dass er sich wie ein schenkender Weihnachtsmann zu verhalten habe, es bleibt ein Irrtum. Das Reich Gottes, das ewige Leben, ist nicht kostenlos. Die Eintrittskarte hat einen für Menschen unbezahlbaren Preis. Und wer selber zahlen will, landet im Tod, das wäre die Hölle. Oder ein Mensch lässt zu, dass Jesus bezahlt. Und er zahlt gerne. So steht es jedenfalls in der Bibel. Jesus gab sein Leben, um die ganze Menschheit von ihrer Schuld loszukaufen. Die Schuld, also das Leben ohne Gott, verhindert den Eintritt in den Himmel. Der Lohn der Schuld ist der Tod. Und weil niemand zahlen kann, hat Jesus für alle bezahlt mit seinem Leben. Und wer das annimmt, muss es Jesus im Gebet sagen. Das könnte so gehen. Bitte übernimm die Rechnung für meine Sünde. Du bist jetzt der Boss in meinem Leben. Amen.
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1: Wer ist Jara Zimmermann? Jeder Tscheche kennt ihn, die meisten Tschechen lieben ihn. Er gilt als großes Universalgenie.
2: Universalen Genius.
1: Erfinder.
2: Vynálezce.
1: Sportler.
2: Sportovec.
1: Kriminalist.
2: Kriminalista.
1: Dichter.
2: Básník.
1: Schriftsteller.
2: Spisovatel.
1: Und Philosoph.
2: Philosoph.
1: Alles, was man sich nur wünschen kann. Wie kann das sein? Mehrere Straßen sind in Tschechien nach ihm benannt. 2005 wurde er in einer Fernsehshow von den Tschechen zum größten Tschechen gewählt. Da gibt's nur ein Problem. Jara Zimmermann existiert nicht.
2: Jara Zimmermann ne existuje.
1: Der Reihe nach. Jara Zimmermann, der berühmte Tscheche mit tschechisiertem deutschen Namen, wurde 1966 zum ersten Mal in den Programmen des damaligen tschechoslowakischen Rundfunks vernommen. Eine kritische Stimme im Sozialismus, die von anderen Möglichkeiten und der freien Gestaltung des Lebens sprach. Zwei Jahre später der Prager Frühling. Auch danach tauchte Zimmermann immer wieder auf. Heute gibt es im Prager Stadtteil Žižkov ein Jara Zimmermann Theater.
2: Divadlo Jary Zimmermana.
1: Dort, wo sich die Stücke mit dem Leben Zimmermanns beschäftigen, dessen neueste Forschungen, Analysen und Erkenntnisse einem staunenden Publikum zum Besten gegeben werden. Die Vorstellungen sind in der Regel für 2 Monate im Voraus ausverkauft. Obwohl den Tschechen durchaus bewusst ist, dass Zimmermann nie existiert hat, betreiben dessen Fans eine Mystifizierung, die ankommt. Sie nennen sich die Zimmermanologen.
2: Zimmermanologowe.
1: Über 11.000 Theatervorstellungen seit den 60ern, Millionen verkaufte Musikträger und eine Internetzeitung Zimmermanns Nachrichten.
2: Zimmermanův zpravodaj.
1: Hinter Zimmermann stehen in Tschechien keine Unbekannten. Vor allem Zdeněk Svěrák gehört zu ihnen, Schauspieler des Oscar-prämierten Films Kolja. Er war auch der Redakteur der Radiosendungen in den 60er Jahren, in denen Zimmermann erstmals zu Wort kam. Auch die Autoren Ladislav Smoljak und Jiří Žebánek, beide inzwischen verstorben, gehörten zu den Erfindern der Figur, zu der es kein Pendant in Deutschland gibt. Zimmermann. Fiktiv und dennoch am Leben. Tschechien macht's möglich.
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Scotty, Kurt, Dirk, Andy, Glenn, Carl and Joshua sind die Namen der Mitglieder der Neo-Swing-Band Big Bad Voodoo Daddy, um welche sich unser heutiger CD-Tipp dreht. Big Bad Voodoo Daddy wurde 1989 in Ventura in Kalifornien von Frontman Scotty Morris gegründet. Der Name der Band entstand, nachdem Scotty die Blues-Gitarrenlegende Albert Collins bei einem seiner Auftritte traf und dieser sein Poster mit den Worten für Scotty, dem Big Bad Voodoo Daddy, unterzeichnete. Neben ihren eigenen Songs covert die Band auch Lieder wie das Lied, das wir jetzt von der Band hören, Choo Choo Jibogi, im Original von Louis Jordan aus dem Jahre 1946, jetzt hier für alle Swing- und Boogie-Fans von der Band Big Bad Voodoo Daddy und dem Album Louie Louie Louie.

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1: Die böse Vorahnung hat sich bestätigt. Für Nico Schlotterbeck ist die WM gelaufen. Der deutsche Innenverteidiger hat sich in der Partie gegen die Elfenbeinküste schwerer verletzt. Diagnose: Bänderriss im linken Sprunggelenk. Das bedeutet mindestens 8 Wochen Pause. Deutschland ist am Donnerstag im letzten Gruppenspiel gegen Ecuador gefordert. Bereits heute sind 2 der WM-Top-Favoriten wieder im Einsatz. Titelverteidiger Argentinien bekommt es mit Österreich zu tun und Frankreich spielt gegen den Irak. Die weiteren Duelle: Norwegen, Senegal und Jordanien, Algerien. Deutschlands Kommunen stehen mit mehr als 30 Milliarden Euro in der Kreide. Bei einem bundesweiten Aktionstag schlagen sie heute einmal mehr Alarm. Auch in Dresden, Chemnitz und Leipzig gab es Proteste. Die Städte fordern mehr Hilfe von Bund und Land, sonst drohen weitere Kürzungen. Leipzigs Finanzbürgermeister Thorsten Bonnef sagte uns:
2: Wir haben unser Investitionsprogramm fast halbiert. Wir werden in den Schulen nicht mehr so viel sanieren können in den nächsten Jahren. Wir werden nicht mehr so viel in die Straßen investieren können. Wir werden nicht mehr so viel in den Ausbau der Straßenbahnen investieren können. All das wird spürbar.
1: Großbritannien bekommt bald den 6. Regierungschef innerhalb von 7 Jahren. Premierminister Keir Starmer legt den Vorsitz seiner Labour-Partei nieder. Das bedeutet, dass er auch sein Amt als Premierminister verlieren wird. Bis September bleibt er aber noch im Amt. 2 von 3 Deutschen haben schon mal überlegt, im Ausland zu arbeiten. Ein Drittel hat sich laut einer Umfrage fürs Jobportal Indeed sogar konkret informiert. Die Hauptgründe: mehr Geld, bessere Lebensqualität und weniger Steuern. Für immer wegziehen will aber kaum jemand. 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
0: Das Wetter bis morgen.
4: Wechselnd bis stark bewölkt und sommerlich heiß, so geht's durch den Montagnachmittag. Örtlich können sich ein paar Schauer und auch Gewitter bilden, das gilt aber nur für die Region in den Bergen. Aktuell liegen die Temperaturen bei Werten zwischen 25 und 31 Grad, am Abend in der Nacht gering bewölkt oder klar. Die Luft kühlt sich dann auf Werte zwischen 9 und 14 Grad ab und der Wind weht schwach aus Nordwest. Morgen wieder sonnig und trocken, dazu dann wieder heiß, 26 bis 32 Grad, das sind die Tageshöchsttemperaturen. Und die Aussichten sind ähnlich, am Mittwoch bewölkt, aber niederschlagsfrei, am Donnerstag kaum Wolken und sehr heiß.
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4: 16.03 Uhr, der aktuelle Verkehrsservice hier bei Radio Erzgebirge RSA. Dichter Feierabendverkehr. Planen Sie mehr Zeit ein an den zahlreichen Baustellen. Störungsmeldungen gibt es derzeit für unser Sendegebiet nicht. Ihnen allen also eine gute Fahrt.
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1: Mit Herbert Wilde am Mikrofon, ich grüße Sie recht herzlich hin, einen schönen Montag, Feierabend. Hitzefrei gibt's nicht, wir sitzen hier im gut geheizten Studio und freuen uns drauf, wenn uns hin und wieder mal so ein kühles Lüftchen um die Nase und die Beine weht. Ja, wir müssen das Beste draus machen. Erst haben wir lange unter der anhaltenden Kälte gelitten, jetzt ist es die Hitze, die uns zu schaffen macht. So ist das nun mal. Wir dürfen zum Glück dann nachher um 16.40 Uhr in etwa in die Freibäder der Region schauen. Da gibt es halt Spitzenwerte, sowohl in der Luft als auch im Wasser. Ja, und zum Sport geht es gleich hier bei uns, denn beim FCE, beim Veilchenclub, ging es gestern los mit einem ersten öffentlichen Training. Und da waren allerhand Fans zu Gast.

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1: Aktuelle Sportmeldungen hier bei Radio Erzgebirge aus. Aber wir schauen natürlich auch zur Fußball-Weltmeisterschaft auf die Spiele von heute. Am Montag 19 Uhr in der Gruppe J wird gespielt. Argentinien gegen Österreich. Was für eine spannende Partie. 23 Uhr dann Frankreich gegen Iran. In der Frühmorgen um 2 Uhr Norwegen gegen Senegal. Und in der Gruppe J wird auch noch gespielt, Jordanien gegen Algerien, allerdings dann erst morgen früh um 5 Uhr. Das hält man kaum durch. Also die späten und nächtlichen Anstoßzeiten sind ein bisschen schwierig, aber was soll's, wir können ja nachschauen. Wir bleiben beim interessanten Sporten der Region, kommen zum Bogenschießen. 5 Bogenschützen des FC Erzgebirge Aue waren am vergangenen Wochenende bei den Landesmeisterschaften in der 144er Runde des Sächsischen Bogenschützenverbandes in Leipzig am Start. Mit insgesamt 3 Landesmeistertiteln, einem Vize-Landesmeistertitel, einem Landesrekord sowie dem Mannschaftssieg blicken die Bogenschützen dabei auf ein außergewöhnlich erfolgreiches Wochenende zurück und setzten ein starkes Ausrufezeichen in der laufenden Saison. Die rund 9 Stunden dauernde Wettkampfrunde verlangte den Teilnehmerinnen und Teilnehmern alles ab. Bei schwierigen Witterungsbedingungen mussten die Schützen und Schützinnen im Verlauf des Turniers Gewitter, Regen und schließlich die intensive Nachmittagssonne mit hohen Temperaturen bewältigen. Geschossen wurde, wie gesagt, die sogenannte 144er Runde über 4 Distanzen. Dabei absolvierten die Teilnehmer jeweils 36 Pfeile auf 50, 40, 30 und 20 Meter Entfernung. Landesmeisterin in ihrer Klasse wurden Maren Unger und Anne Stiller. Pierre Fieling gewann ebenfalls Gold und Sebastian Bär erreichte den Titel des Vize-Landesmeisters. Die guten Leistungen der Auer Schützen komplettierte Andreas Vollmer mit Platz 4. Er stellte zudem einen neuen Landesrekord auf der Distanz von 30 Metern auf. Eine spannende Geschichte. Wir schauen zur Leichtathletik und damit zu den Wurfdisziplinen. In Schönebeck waren die Werferinnen des Alpha 90 Erzgebirge beim Solo Cup unterwegs. Mit 4 Siegen und einem 3. Platz konnten die Alpha 90 Werfer beim European Athletics Bronze Meeting überzeugen. Mit starken 67,49 Meter im Diskuswerfen der Männer konnte Steven Richter bei wirklich nicht gerade idealen Bedingungen einen weiteren Sieg für sich verbuchen. Ebenfalls auf Platz 1 kam Katharina Meisch, die Kugelstoßerin, mit 18,57 Meter im Kugelstoßen der Frauen, wobei beide zum wiederholten Mal die Norm für die Europameisterschaften in Birmingham deutlich übertrafen. Nahe dran an der Erfüllung dieser Norm ist jetzt auch Jada Julien, die als 3. im Hammerwerfen der Frauen beim Schönebecker Solo Cup mit 68,92 Meter ein sehr starkes Ergebnis werfen konnte. Beim Diskuswerfen der männlichen U20 steigerte Max-Louis Emrich seine Bestleistung auf 58,21 Meter an der Achtung. Und wir schauen natürlich auch ganz gern zum Fußball in die Regionalliga Nordost. Der FC Erzgebirge Aue ist gestern vor großer Kulisse mit einem ersten öffentlichen Training in die Saisonvorbereitungen gestartet. Etwa 2000 Fans wollten die neue Mannschaft sehen. Insgesamt sind 8 Testspiele geplant. Die erste Trainingswoche steht nun an. Am kommenden Freitag 18.30 Uhr gibt es dann auch das erste Testspiel bei Motor Marienberg. Für den Regionalligisten FSV Zwickau wird es erst am Mittwoch richtig losgehen. Dann starten die Müllstädter mit dem Vorbereitungsprogramm, ebenfalls mit einem öffentlichen Trainingsauftakt. Und am Samstag dann spielen die Zwickauer mit dem SV Planitz auf dem Sportplatz am Wasserturm in Zwickau einen ersten Test. Das waren aktuelle Sportmeldungen hier bei Radio Erzgebirge RSA im Sportplatz.
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2: Wechselnd bis stark bewölkt und sommerlich heiß, so geht's durch den Montagnachmittag. Nur örtlich können sich einzelne Schauer und auch Gewitter bilden. Die Temperaturen liegen derzeit, jetzt setzt das ja schon ganz langsam aus, bei Werten zwischen 25 und 31 Grad, örtlich auch darüber. Am Abend und in der Nacht gering bewölkt oder klar, die Luft kühlt sich auf Werte zwischen 19 und 14 Grad ab. Wenn wir die erst hätten, wären wir froh. Der Wind wird dazu schwach aus Nordwest. Morgen wieder sonnig und trocken. Dazu Tageshöchstwerte mit Temperaturen zwischen 26 und 32 Grad und die Aussichten. Am Mittwoch bewölkt, aber niederschlagsfrei. Am Donnerstag kaum Wolken und weiter sehr heiß.
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2: 16.31 Uhr, der aktuelle Verkehrsservice hier bei Radio Erzgebirge RSA. Dichter Feierabendverkehr mit Behinderungen auf der A4 Dresden Richtung Chemnitz. Zwischen Berbersdorf und Hainichen Gefahr durch Gegenstände auf dem mittleren Fahrstreifen. Hier liegt ein Maurerbottich. Was hat der dort zu suchen? Und ein Hinweis noch für die A14 Nossen Richtung Leipzig zwischen Leisnig und Mutschen. Radwechsel auf dem Standstreifen. Der rechte Fahrstreifen ist gesperrt. Ihnen allen, wo es geht, eine gute Fahrt.
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1: Einmal durchpusten, es ist Zeit für den Service für Wasserratten und Bademäuse. Endlich dürfen wir ins kühle Nass springen. Natürlich nur symbolisch, ist ja klar. Wir schauen in die Runde, stellen fest, dass wir einen super Sommerstart hatten. Gestern gab es ja den Sommeranfang und die Temperaturen lassen nichts zu wünschen übrig. Und so geht es auch in den nächsten Tagen weiter. Das wollen wir auf alle Fälle schon mal sagen. Heiß und hochsommerlich kann man schon sagen. Erst Richtung Wochenende, dann wird es wieder mal ein bisschen feuchter werden. Nicht unbedingt kühler, die Temperaturen werden weiter ansteigen. So zumindest verkünden das die Meteorologen. So kann es dann auch Spitzenwerte von über 35 Grad geben. Naja, ob wir das alles so richtig gut finden, keine Ahnung, aber es wird so kommen, bin ich mir ziemlich sicher. In der Badeanstalt am Stangewald im Annaberg-Buchholzer Ortsteil Buchholz, da hat Roland Mehlhorn heute mal das Thermometer ins Wasser gehalten, 33 Grad, in der Luft 27 Grad, im Wasser, das sind ja Temperaturen mindestens wie am Mittelmeer. 10 bis 19 Uhr ist hier geöffnet und es gibt auch den Tarif für Feierabendschwimmer. Freibad Auhammer, dort sind 28 Grad in der Luft gemessen worden, 23 Grad im Wasser, es geht also mit den Wassertemperaturen steil nach oben, 11 bis 19 Grad ist hier geöffnet. 11 bis 19 Grad, ja, was ist hier los? 11 bis 19 Uhr ist hier geöffnet. 11 bis 19 Grad wäre auch nicht ganz schlecht. Am Filzteich im Strandbadwasser 29 Grad in der Luft, 24 im Filzteich selbst. Die älteste Talsperre Sachsens hat von 9 bis 18 Uhr für den Badebetrieb geöffnet. Im Freibad Zehmer bei Peter Rühlke 31 Grad in der Luft. Hier ist noch ein bisschen Platz für alle, die jetzt noch zum Planschen kommen wollen. Hier gibt es immerhin schöne, erfrischende 22 Grad im großen Becken, 24 Grad im Kinderbecken. Und der Kinderbereich ist bestens vorbereitet mit Wasserspielen und allem drum und dran. Im Freibad Raschau bei René Sotovius 30 Grad in der Luft, 24 Grad im Wasser in allen Becken. Also auch hier ordentliche Wassertemperaturen. Im Freibad Schmalzgrube haben wir heute aufgrund des hohen Betriebsaufkommens, können wir sagen, niemanden erreichen können. Da ging nur der Anni ran. Und die Zusatzinfos gibt es auch noch für die offenen Badegewässer. 21 Grad schon im Greifenbach-Stauweiher, 23 Grad in der Koberbach-Talsperre und im Stausee Oberrabenstein, 22 Grad in der Talsperre Böhl, 17 Grad gibt es in der Ostsee. Sehr erfrischend. Das war der Blick zum Service für Wasserratten und Bademäuse mit den besten Aussichten für die kommenden Tage. Also immer wieder einen guten Platz im Freibad sichern. Das hilft auf jeden Fall.
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1: Es wird richtig heiß diese Woche in Sachsen mit weit über 30 Grad. Auch in den Klassenzimmern im Freistaat ist Schwitzen angesagt. Anne Brauer.
2: Ja, bis es hitzefrei gibt. Das ist aber nicht einheitlich geregelt, ab wann das soweit ist. Also es gibt nicht die eine bestimmte Temperaturgrenze, sondern die Schulen entscheiden selbst, ab wann der Unterricht in der Hitze unzumutbar wird. Übrigens, Arbeitnehmer haben grundsätzlich kein Recht auf hitzefrei. Aber die Arbeitgeber müssen dafür sorgen, dass ihre Beschäftigten vor der ganz großen Sommerhitze ausreichend geschützt werden.
1: Sachsens Kommunen geht das Geld aus. Zum deutschlandweiten Aktionstag Kommunen am Limit fordern sie Hilfe von Bund und Ländern. Im Freistaat lag das kommunale Defizit im letzten Jahr bei über 1 Milliarde Euro. Grund sind vor allem steigende Sozialausgaben. Leipzigs Finanzbürgermeister Bonnef fordert den Bund zum Handeln auf. Wer bestellt, muss auch zahlen, sagt er. J.D. Vance hat eine positive Bilanz der ersten Verhandlungsrunde mit dem Iran gezogen. Eine sehr gute Grundlage für eine endgültige Einigung, sagte der US-Vizepräsident am Verhandlungsort in der Schweiz. Teheran habe zugestimmt, wieder Inspektoren der Internationalen Atomenergiebehörde einzuladen. Für Nico Schlotterbeck ist die Fußball-WM gelaufen. Der DFB-Verteidiger hat sich in der Partie gegen die Elfenbeinküste schwerer verletzt. Diagnose: Bänderriss im linken Sprunggelenk. Das bedeutet mindestens 8 Wochen Pause. Für Schlotterbeck rutscht Antonio Rüdiger in die Innenverteidigung. 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
0: Das Wetter bis morgen.
4: Wechselnd bis stark bewölkt und sommerlich heiß, so geht's durch den Montagnachmittag. Nur örtlich kann es ein paar Regentropfen geben. Am Abend und in der Nacht gering bewölkt oder klar, die Luft kühlt sich dann auf Werte zwischen 19 und 14 Grad ab und der Wind weht dazu schwach aus Nordwest. Morgen wieder sonnig und trocken, dazu gibt es Tageshöchsttemperaturen mit Werten zwischen 26 und 32 Grad und die Aussichten für die kommenden Tage: am Mittwoch bewölkt, aber niederschlagsfrei, am Donnerstag kaum Wolken und sehr heiß.
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4: 17.03 Uhr, der aktuelle Verkehrsservice hier bei Radio Erzgebirge RSA. Derzeit keine Störungsmeldungen für unser Sendegebiet. Ihnen allen eine gute Fahrt.
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Mit Herbert Wilder am Mikrofon. Ich grüße Sie recht herzlich in einen schönen Montag, Feierabend. Ja, wir schwitzen uns alle ein bisschen zurecht, freuen uns aber trotzdem über diesen gelungenen Sommeranfangsstart und schauen gleich hier bei uns so ein bisschen in das Zukünftige, was da so kommen wird. Und auch heute in unserer Sendung ab 18 Uhr werden wir mit interessanten Abendgästen ins Gespräch kommen. Da geht es nämlich schon um das Auer Stadtfest 2026. Eine traditionelle Veranstaltung, die ja jetzt in der Zwischenzeit nur noch alle 2 Jahre stattfindet. Aber jetzt kann man sich wieder drauf freuen, denn dieses Fest wirft seine Schatten voraus. Grit Wolf und Jens Krämer werden bei mir im Studio zu Gast sein. Wir wollen uns über das Stadtfest unterhalten. Jana Kovic, die Pressesprecherin, kommt ebenfalls mit zu uns hierher. Also da geht es um die Festmeile, um die verschiedenen Bühnen, um den Altmarkt, Carola-Teich und Anton-Günther-Platz. Das sind die Festgelände. Da wollen wir viel Interessantes und Spannendes erfahren über das kommende Wochenende. Zuvor schauen wir hier gleich gemeinsam in den Veranstaltungskalender.

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1: Wir schauen gemeinsam in den Veranstaltungskalender hinein und entdecken eine ganze Menge Spannendes und Interessantes. Zunächst geht es erst einmal hinauf auf den Spiegelwald, denn da werden wieder Gäste erwartet. Schon am kommenden 24., das ist also der Mittwoch, 18 Uhr, interessierte Gäste sollen kommen und an einem spannenden Vortrag lauschen anlässlich des 490. Jahrestages der Schließung des Klosters Grünhain. Vortragend ist Michael Lohse, vielen bekannt als Mönch Michael. Mit anschaulicher Darstellung, lebendiger Erzählweise macht er Geschichte greifbar, heißt es in der Ankündigung. Die Veranstaltung richtet sich an alle Geschichtsinteressierten sowie an Freunde der regionalen Kultur. Der Eintritt hier 8 Euro pro Person. Klostergeschichte, auch wirklich spannend erzählt. In Schwarzenberg gibt's auch was ganz Besonderes am kommenden Mittwoch. Wenn wir mal ein halbes Jahr vorausschauen, dann werden wir entdecken, dann ist Heiligabend und es wird Weihnachtsstimmung über Schwarzenberg einziehen. Es wird eine thematische geführte Stadt, thematisch geführten Stadtspaziergang, so heißt das Ding, wird es geben, und zwar mit dem Schwarzenberger Türmer, mit Gerd Schlesinger. Der richtet sich ein halbes Jahr vor Weihnachten natürlich an Interessierte, die schon mal den Blick in die schönste Zeit des Jahres werfen wollen. Start ist dann am Mittwoch um 16 Uhr an der Touristinformation in Schwarzenberg, untere Schlossstraße. Und auch ein Besuch des Museums Pellacastrum, ein Schloss voller Geschichte, ist im Programm inbegriffen. Also so ein bisschen Vorweihnachtsatmosphäre schnuppern kann ich mir ganz gut vorstellen. Der nächste Samstag wird auch für den Gästeführer und Heimatforscher Rainer Eckel eine ganz besondere Entdeckungsreise werden. 525-jähriges Jubiläum von Buchholz, die Stadt, die einstmals selbstständig war. Das war also auch eine spannende Geschichte. Die Karlsbader Straße im Stadtteil Buchholz ist weit mehr als nur eine Verkaufsader. Sie ist Zeugin von Aufbruch, Wandel und lebendigem Stadtleben. Einst als wichtige Mautstraße genutzt, entwickelte sie sich über Jahrhunderte hinweg zu einer pulsierenden Geschäftsstraße. Und genau diese spannende Verwandlung steht im Mittelpunkt der Führung mit Rainer Ecke. Ein Mann, der wirklich gut erzählen kann. Wir haben nicht mehr viel Zeit, nur noch ganz schnell der Blick in den Kirchgarten nach Kurort-Oberwiesenthal für den kommenden Samstag. Das ist der 27. Juni, 17 Uhr, gibt es da eine Serenade, und zwar aus Anlass 75 Jahre Posaunenchor am Fichtelberg. Das wollen wir auch ganz gern mitteilen. Viel Spaß bei euren Erlebnissen und Entdeckungen in der Region. 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
0: Das Wetter bis morgen.
2: Stark bewölkt, was soll's, wechselnd bis stark bewölkt, sommerlich heiß, so geht's durch den Montagnachmittag. Nur ganz selten kann es ein paar Regentropfen geben, die dunklen Wolken sind allerdings schon wieder weg. Am Abend und in der Nacht gering bewölkt oder klar, die Luft kühlt sich dann auf Werte zwischen 19 und 14 Grad ab und der Wind wird dazu schwach aus Nordwest. Morgen wieder sonnig, heiß und trocken, 26 bis 32 Grad dazu und die Aussichten für die kommenden Tage bewölkt, aber niederschlagsfrei, so geht's durch den Mittwoch, am Donnerstag dann kaum Wolken und sehr heiß.
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2: 17.32 Uhr, der aktuelle Verkehrsservice, derzeit keine Störungsmeldungen für unser Sendegebiet. Es wird aber überall fleißig gebaut, Sie müssen also immer wieder mal mit Behinderungen rechnen. Ihnen allen, wo es geht, eine gute Fahrt.
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1: In Dresden kam der Goldene Reiter symbolisch unter den Hammer. In Chemnitz und Leipzig zogen Stadtmitarbeiter mit Warnplakaten vors Rathaus. Sachsens Kommunen haben zum bundesweiten Aktionstag auf ihre prekäre Finanzlage aufmerksam gemacht. Leipzig zum Beispiel hat im vergangenen Jahr fast 280 Millionen Euro Minus gemacht. Finanzbürgermeister Thorsten Bonhoeff.
2: Ich denke schon, wenn alle Kommunen Deutschlands heute an diesem Tag zeigen, dass es so nicht weitergeht, ist das erstmal ein Warnsignal an alle, die im Bund und Land Gesetze verabschieden. Es zeigt aber auch, wie schlimm die Lage in unserem Land ist.
1: Die Menschen im Westen und Süden Deutschlands müssen auch in den kommenden Tagen mit Saunatemperaturen bis zu 40 Grad rechnen. Besonders in den Städten, wo die Gebäude dicht an dicht stehen, bleibt die Wärmebelastung hoch und kann damit gefährlich werden. In den aufgeheizten Wäldern steigt außerdem die Waldbrandgefahr. Vor dem Landgericht Dresden erinnert jetzt eine neue Gedenktafel an Marwa el-Sherbini. Die Ägypterin wurde dort 2009 im Gerichtssaal getötet, nachdem sie als Zeugin ausgesagt hatte. Am 1. Juli, dem Jahrestag der Tat, soll es im nach ihr benannten Park eine Gedenkveranstaltung geben. Für Nico Schlotterbeck ist die Fußball-WM gelaufen. Der DFB-Verteidiger hat sich in der Partie gegen die Elfenbeinküste schwerer verletzt. Diagnose: Bänderriss im linken Sprunggelenk. Das bedeutet mindestens 8 Wochen Pause. Für Schlotterbeck rutscht Antonio Rüdiger in die Innenverteidigung. 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
4: Wechselnd bewölkt, so geht's durch diesen sommerlich heißen Montagnachmittag. Örtlich kann es auch ein paar Regentropfen geben. Die sind aber eher selten. Am Abend in der Nacht gering bewölkt oder klar. Die Luft kühlt sich dann auf Werte zwischen 19 und 14 Grad ab und der Wind wird dazu schwach aus Nordwest. Morgen wieder sonnig und trocken, dazu wird es auch wieder heiß mit Tageshöchsttemperaturen zwischen 26 und 32 Grad in der Region. Und noch die Aussichten für die kommenden Tage. Am Mittwoch bewölkt, aber niederschlagsfrei und am Donnerstag kaum Wolken und sehr heiß. Und wir schauen natürlich auch noch auf die Straßen.
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4: 18.03 Uhr, der aktuelle Verkehrsservice hier bei Radio Erzgebirge RSA, immer noch dichter Feierabendverkehr mit Behinderungen auf der A4 Dresden Richtung Chemnitz zwischen Dreieck Dresden Nord und Dresden Flughafen, ein defektes Fahrzeug auf dem Standstreifen, fahren Sie in diesem Bereich ganz besonders aufmerksam. Ihnen allen, wo es geht, eine gute Fahrt.
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1: Ein Nachgefragt-Spezial hier bei Radio Erzgebirge, RSA. Heute gibt es gleich drei Studiogäste. Wir sitzen hier im gut geheizten Studio, knapp 27 Grad, freuen uns über den Sommer, der in der Zwischenzeit im Erzgebirge eingezogen ist. Ich sage schönen guten Abend und ein herzliches Glück auf an Jana Kurwig.
2: Hallo und Glück auf.
1: Annegret Wolf, die jetzt noch kein Mikrofon hat, aber die trotzdem einen schönen guten Abend sagen kann. Du kannst mit uns reden, wir hören dich. Ja, okay. Und an Jens Krämer, ein herzliches Glück auf.
3: Hallo an alle.
1: Schön, dass ihr da seid. Wir haben uns hier sozusagen ganz gemütlich eingerichtet, wollen über ein schönes, interessantes Thema reden. Es darf wieder einmal gefeiert werden. In Auerbad Schlema gibt es das Stadtfest. Und es heißt nach wie vor Auerstadtfest. Jana, warum?
2: Ja, das bin ich tatsächlich schon öfter gefragt worden, warum wir Auerstadtfest sagen. Und ist es ganz einfach, das ist die Ortsbezeichnung. Wir sind natürlich Aue-Bad Schlema, aber es gibt die einzelnen Ortsgebiete. Das ist Aue, das ist Bad Schlema, das ist Alberoda, Wildbach. Und um den Leuten, die von außerhalb kommen, das ein bisschen zu erleichtern, sagt man dann Auerstadtfest. Man könnte aber auch sagen Aue-Bad Schlema Stadtfest im Ortsteil Aue. Aber es ist ein bisschen lang. Auerstadtfest ist okay.
1: Es heißt also nichts anderes, als wie die anderen können auch mitfeiern.
2: Alle.
1: Na gut, also das ist jetzt schon am kommenden Wochenende. Es naht also schon. Ich nehme mal ganz stark an, die Vorbereitungen dahin sind schon weitestgehend abgeschlossen.
2: Ja, das ist jetzt sind jetzt die letzten Sachen, die jetzt gemacht werden. Und die Vorbereitungen, die gehen tatsächlich schon immer sehr früh im Jahr vor. Ich sage mal, wenn der Weihnachtsmarkt vorbei ist, fangen unsere Leute von der Kultur an, spätestens da das Stadtfest zu planen. Und da sind so viele Sachen zu beachten. Und es würde eine eigene Sendung füllen, glaube ich.
1: Wie lange gibt es das Stadtfest schon?
2: Also ich glaube, ich habe nachgerechnet, es müsste dieses Jahr das 17. Stadtfest sein, aber der Vorgänger war ja das Parkfest, das gab es auch einige Jahre, man müsste das mal erforschen, kann ich jetzt auf Anhieb nicht sagen.
1: Und so reicht ja eine ungefähre Zahl.
2: 17. Stadtfest und vorher Parkfest, also wir feiern schon sehr lange und sehr erfolgreich und immer wieder.
1: Es ist also eine Tradition, ein traditionelles Fest.
2: Ja.
1: In der Zwischenzeit sind da aber auch ein paar Änderungen eingetreten. Also ich kann mich noch erinnern, dass es also durchaus auch mal nicht so ganz einfach war, ein solches großes Fest zu organisieren. Jetzt hat sich der Stadtrat, glaube ich, entschlossen, das Fest alle 2 Jahre zu organisieren.
2: Richtig, die Kosten sind natürlich gestiegen. Es ist schwer, alles noch so anzubieten. Es sind auch einige Sachen weggefallen, andere Sachen umorganisiert worden. Wir freuen uns trotzdem, dass wir es weiterhin anbieten können, wenn auch nur alle 2 Jahre. Aber im nächsten Jahr ist ja dann die Landesgartenschau. Das ist auch eine schöne Geschichte. Da erwarten wir auch ähnlich viele Besucher. Und dann wird man weitersehen. Ne? Dann ist ja auch schon wieder Stadtfest. Und schauen wir mal, wie das wird. Vielleicht gibt es dann mal wieder ein bisschen mehr Geld, dass man es wieder jedes Jahr machen kann. Wer weiß das schon?
1: Was sagen die der auch so? Also ich meine, die freuen sich auf das Festel, oder?
2: Mehrheitlich. Also es sind, glaube ich, die meisten sind ganz froh, dass wieder gefeiert werden kann, freuen sich alle drauf. Was dieses Jahr besonders ist, es ist natürlich 4 Wochen früher als sonst. Das Datum ist geändert worden. Ich hoffe, das geht alles gut, weil das hatte sich natürlich ganz gut etabliert vom Datum her, dass man, ich möchte jetzt nicht sagen weltweit, aber zumindest deutschlandweit wusste, dass Auer Stadtfest ist in deutschlandweit deshalb, weil auch ganz viele ehemalige Auer, Bad Schlemer oder überhaupt Leute aus der Region das zum Anlass genommen haben, um mal wieder in die alte Heimat zu kommen, nach Auerbad Schlema oder ins Erzgebirge. Und ich hoffe, das hat sich dann ausreichend herumgesprochen, dass das jetzt 4 Wochen eher ist. Nicht, dass sie dann alle in 4 Wochen auf der Matte stehen.
1: Ich glaube, die dann wissen Jens, das.
2: Dann müssen wir Pizza anbieten oder so.
3: Kein Problem.
1: Die wissen das, denke ich.
2: Ja, ich denke also, auch. Ne?
1: Eigentlich ist es ja fast überall so, egal wo gefeiert wird im Erzgebirge, die traditionellen Stadtfeste sind immer so große Klassentreffen.
2: Ja, und das ist auch gut so. Ich finde das auch toll. Das sind so Sachen, die verbinden. Weißt du, das ist so eine richtig schöne Geschichte und mit so einer alten Tradition. Und lasst uns einfach friedlich und freundlich feiern und Spaß haben. Ne? Das steht da drüber.
1: Es hat ja auch ein bisschen was Schönes, wenn wir es so mal sagen wollen. Es ist ja dann nicht unbedingt in der Hauptferienzeit, sondern es ist halt dann eben ein bisschen davor.
2: Ja, es ist auf alle Fälle ein Experiment.

0: Moment, schauen wir mal, ob es angenommen wird. Ich denke, ganz gut. Wir haben vor allem, glaube ich, Glück mit dem Wetter. Das war ja auch mal zum Startfest, hatten wir immer schönes Wetter. Und ich hoffe, dass wir das ähnlich wie in diesem Jahr, das prognostiziert wird, auch in den kommenden Jahren sehr schönes Wetter zu diesem Zeitpunkt haben.
1: Ach, ihr war das, ihr hattet das gepachtet, das schöne Wetter.
0: Ja, das war nicht billig, hallo.
1: Naja, das hat so was Ähnliches, habe ich mir schon gedacht. Was natürlich fast gleich geblieben ist. Es wird wieder eine Festmeile geben, es wird Bühnen geben, es wird ein Festgelände geben, Altmarkt, Kaola-Teich, Anton-Günther-Platz, all das gehört dazu. Wir wollen zusammen ins Programm schauen, so ganz allmählich, langsam, peu à peu, ein bisschen was rauspicken. Wenn du jetzt so ganz spontan das Programm für dich so mal überfliegst, was wäre denn für dich so der absolute Höhepunkt, wo du sagst, also das will ich mir auf gar keinen Fall entgehen lassen?
0: Also das würde ich jetzt überraschen, aber das ist eine Neuerung in diesem Jahr, die ich unbedingt ausprobieren will. Und zwar haben wir das heute erst verkündet, es wird eine Krimi-Bahn geben. Also unter dem Motto kriminell gute Laune gibt es einen Sonderzug, nicht nach Pankow, sondern zum Stadtfest nach Auerbad Schlemer. Und in diesem Sonderzug wird die Annette Steiner Krimis vorlesen oder aus ihrem Krimi vorlesen und sozusagen die Leute von Chemnitz nach Aue zum Stadtfest bringen mit der Krimibahn. Zurückfahren kann man dann auch wieder mit jedwedem Zug. Der Sonderzug fährt dann Nachmittag wieder zurück. Das einzige Problem, was ich habe, ich wohne leider nicht in Chemnitz. Das heißt, ich muss dann erst nach Chemnitz fahren, um dann mit der Krimibahn nach Aue zu fahren, wieder zurückfahren und dann wieder nach Aue. Das kriege ich hin.
1: Ich glaube, mit der Citybahn überhaupt kein Problem, ja, oder?
0: Ich werde dann ausgiebig Bahn fahren.
1: Wir sind gespannt. Also es wird auf alle Fälle ein spannendes Erlebnis. Es ist sozusagen ein Versuch.
0: Das ist ein freundliches Angebot, um auch mal ein bisschen darauf aufmerksam zu machen, dass man auch mit den öffentlichen Verkehrsmitteln zum Stadtfest kommt und auch wieder zurück. Der Vorteil ist natürlich, man kann ein bisschen was trinken. Wir haben, glaube ich, auch wieder einiges im Angebot zum Stadtfest, zum Trinken und Schnapulieren, wo man dann vielleicht mal gut bei der Hitze aber ein Bier und einen Cocktail zu sich nehmen kann und dann abends eben mit der Bahn zurückfahren kann oder auch mit dem Bus. Die Busfahrpläne sind auch. Es gibt keinen Shuttle dieses Jahr, das können wir uns leider nicht mehr leisten. Aber es gibt ausreichend Angebote vom öffentlichen Personennahverkehr und damit macht man eben so ein bisschen drauf aufmerksam.
1: Wir können ja den Jens mal fragen. Also ich glaube, Jens Glühwein ist nicht vorgesehen dieses Jahr, oder?
2: Also ich habe sicherheitshalber noch ein paar Kanister da. Ne, sollte sich das Wetter ändern, haben wir damit kein Problem. Ansonsten gibt es natürlich Guinness vom Fass, es gibt Werner's Grüner vom Fass.
1: Hallo, wir machen hier keine Werbung.
2: Und das ist ohne die Sachen beim Namen zu
1: warte nehmen. Mal, ja, ne, eben. Also Moment, also das müssen wir jetzt mal klären. Es gibt noch jede Menge andere schöne Biersorten.
2: Es gibt sehr viele schöne
1: Glück auf und was weiß ich nicht.
2: Genau.
1: Aber wir machen keine Werbung. Das wäre jetzt schlecht. Werbung ist ganz gefährlich.
2: Oh, das wollen wir nicht.
0: Ich glaube, es gibt alle möglichen Biersorten zum
2: Wir haben alle Biersorten.
1: Okay.
0: Alles.
2: Gut. Alkohol, freie Getränke natürlich auch.
1: Hätten wir das Aperett. Ja, also den Gastronomen Jens Krämer möchte ich ganz gerne mal fragen, was ist für dich für so ein Stadtfest das Besondere, das Wichtige?
2: Also wichtig ist für mich erstmal, dass generell ein Stadtfest stattfindet, ne, wenn es geht auch noch öfters, als es jetzt weiterhin geplant sein wird. Und ja, für mich ist Unterhaltung wichtig, ne, dass wieder mal Leute zusammenkommen, dass sie sich freuen aufeinander, dass sie sagen, den habe ich schon lange nicht gesehen, da kommt man zu seiner Familie zurück, auch irgendwo aus einer Gegend, wo er halt hingezogen ist, arbeitstechnisch oder aus welchen Gründen auch immer. Ja, und die sehe ich dann alle mal wieder und die kommen auch mal zu mir, die kommen zu anderen natürlich auch und alle freuen sich drüber, dass sie sich mal wiedersehen und dass sie mal schön feiern können wieder.
1: Ja. Es gibt ja immer so ein paar Fraktionen, also ich sage mal, es gibt die eine Fraktion, die immer sagen, na, bei uns ist nun nicht los, also ihr macht doch viel zu wenig in der Stadt und zu der gehörst du allerdings nicht, glaube ich mal, ne? Also
2: Jein. Ich feiere schon sehr gerne und wir sind auch mal woanders, auch in Schlemer, Bad Schlemer hat ja auch seine Veranstaltungen, wo wir als Catering auch mal unterwegs sind. Ne, die Co-Konzerte sind auch sehr schön. Aber das ein oder andere Fest würde auch noch ganz gut tun, denke ich.
1: Da Das Stadtfest an sich, sagen wir mal, mit dem Alleinstellungsmerkmal, ist mit der Festmeile und mit dem doch wirklich ausgelassenen Feiern, es ist ja eigentlich auch ein richtiger Rummel geplant, ne?
0: Jana, oder? Das ist wie immer auf dem Anton-Günther-Platz. Dort sind wieder die beliebten Fahrgeschäfte, dort steht auch das große Riesenrad. Also das ist ja auch für viele so, dass das Highlight, dass mal dann diesen richtig großen Rummel und mal Riesenrad zu fahren, so ein Blick über die Stadt. Und das ist schon was Besonderes und das gehört auch zum Stadtfest dazu. Ne? Mhm. Das ist auf dem Anton-Günther-Platz wie immer, da kann man sich drauf freuen. Da gibt es was man so kennt, ne? Breakdance und ja.
1: Lauscht ihr manchmal so ein bisschen als Stadt in die Bevölkerung hinein und sagt, also was könnte man denn mal Neues anbieten? Jetzt mal von der Krimibahn abgesehen, es gibt ja auch immer wieder ein paar Stimmen, die sagen, ja, das ist schon wieder Breakdance und schon wieder Riesenrad.
0: Naja, was die Fahrgeschäfte angeht, da sind wir natürlich auf die Schausteller angewiesen, die das mitbringen. Und du weißt, wir hatten ja schon mal Michael Krämer mit da, der hat uns das ja mal so ein bisschen reingucken lassen, wie das so läuft. Und ich glaube, die meisten sind eigentlich mit dem Angebot von den Fahrgeschäften da immer ganz zufrieden. Mhm. Aber du hast natürlich recht, es sind natürlich immer mal so Wünsche, die dann herangetragen werden. Und wir haben im Laufe der Jahre ja schon ganz schön viel dann umgesetzt. Zum Beispiel das Tretbootfahren auf dem Carola-Teich, das gab es am Anfang nicht und da wurde der Wunsch geäußert und jetzt gehört das eben fest mit zum Stadtfest dazu. Mhm. Was eben auch von Anfang an dabei ist und da sind wir auch ganz froh, dass die so mitziehen, das ist Alberode am Wandel der Zeiten, wo man so eine kleine historische Zeitreise machen kann und mal gucken kann, wie die früher eben Wäsche gewaschen haben und wie die Kartoffeln geschält haben und das finde ich eigentlich auch immer ganz spannend und wie gesagt, das gehört auch dazu. Mittlerweile ist dann auch von der Altmark, der wird eben vom Hotel Blauer Engel bespielt, die sich da auch immer einiges einfallen lassen. Also wir haben da schon einige Sachen, wo wir auch immer versuchen, die Leute aus der Stadt mit einzubeziehen, weißt du, das ist ja auch ganz wichtig. Eine Stadt lebt ja vor allen Dingen vom Engagement ihrer Bürger. Also wir sind ja nur die Stadtverwaltung, wir können viel organisieren, wir verwalten das Ganze, wir setzen viele Dinge um, leiten und koordinieren das, aber letzten Endes eine Stadt lebt von ihren Menschen. Ne? Hm, hm. Und das finde ich eben so toll.
1: Ich wollte damit auch jetzt gar keine, nichts auskippen, in irgendeiner Art und Weise. Es gibt ja in der Zwischenzeit auch wieder viele Feste. Wenn ich jetzt den Begriff Retro verwende, dann ist das auch nicht ganz richtig. Aber die besinnen sich wieder auf ganz analoge Dinge. Mhm. Also die machen ganz einfache Sachen. Da sagt der eine oder andere zum Beispiel schon wieder, also weißt du, ich kann mich noch ganz gut erinnern, als wir noch eine Luftschaukel hatten, die wir selber sozusagen in Bewegung setzen mussten.
0: Aber ich muss mal sagen, das lebt doch manchmal viel in der Erinnerung, da wird vieles verklärt. Mhm. Aber weil wir einmal dabei sind, weißt du, was auch noch ganz wichtig ist, weil ich gesagt habe, das ist so ein Fest lebt von den Einwohnern, von den Menschen in der Stadt, die da mitmachen. Und da ist es nicht nur wichtig, dass eben die Gaststätten und diese Händler dabei sind, sondern zum Beispiel auch die Live-Auftritte, wie zum Beispiel die Grit Wolf mit dem Blema-Chor, die heute da ist, die Kindergärten, die da ihre Programme extra stricken, wo sich alle drauf freuen, dass sie auch mal auf der Bühne stehen und auch mal da sich präsentieren dürfen.
1: Viele das Erzgebirgs-Ensemble.
0: Da bringen sich ganz, ganz viele Leute ein und das finde ich bei so einem Fest ganz, ganz wichtig. Denn wie gesagt, wir selber als Verwaltungsmitarbeiter, wir können uns schlecht auf die Bühne stellen. Ich meine, gut, der ein oder andere vielleicht schon, aber ob das so spannend wäre, das ist die Frage. Ne?
1: So ist es eigentlich auch immer ein Fest der Vereine.
0: Auf alle Fälle. Mhm. Ne? Der Bürger, würde ich mal sagen. Der Bürger, der Vereine und der Leute, die in der Stadt leben und arbeiten.
1: So ist es. Wir machen eine ganz kurze musikalische Pause, sind aber gleich wieder da, kurz nach Wetter und Verkehr.

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0: Das Wetter bis morgen.
2: Wechselnd bewölkt und noch sommerlich heiß, so geht es durch diesen Montagnachmittag. Örtlich können sich auch Schauer und Gewitter bilden, haben wir gedacht, aber die sind dann doch nicht gekommen. Aktuell liegen die Temperaturen immer noch bei hochsommerlichen Werten zwischen 25 und knapp 30 Grad. Am Abend in der Nacht gering bewölkt oder klar. Die Luft kühlt sich dann auf Werte zwischen 19 und 14 Grad ab. Da würden wir uns drüber freuen, wenn wir das schaffen. Der Wind wird dazu schwach aus Nordwest. Morgen dann wieder sonnig und trocken, dazu Tageshöchsttemperaturen mit Werten zwischen 26 und 32 Grad in der Region und die Aussichten sind ähnlich, am Mittwoch zwar bewölkt, aber niederschlagsfrei, am Donnerstag kaum Wolken und wieder sehr heiß.
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2: 18.33 Uhr, der aktuelle Verkehrsservice hier bei Radio Erzgebirge RSA, derzeit keine Störungsmeldungen für unser Sendegebiet. Ihnen allen eine gute Fahrt.
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1: Unser Nachgefragt-Spezial an diesem Montagabend im Gespräch mit Grit Wolf, mit Jens Krämer und Diana Kovic. Und wir haben die Grit jetzt am Mikrofon sitzen. Ja, nochmal ein herzliches Glück auf.
2: Ein Glück auf.
1: Grit, wir wollen ein bisschen über deine Leidenschaft reden. Du singst gern, oder?
2: Ja, ich singe sehr gern.
1: Im Blema-Chor. Also viele, die jetzt nicht wissen, was darunter zu verstehen ist, den wollen wir es ganz gern nochmal erklären. Blema, das ist also eine Abkürzung.
2: Ja, das war das frühere Blechverarbeitungswerk, was jetzt Kirch als Leonhard ist.
1: Also ein, sagen wir schon, ein Name mit Tradition.
2: Ja.
1: Ihr feiert demnächst, also ist noch ein bisschen hin, dann, wenn es wieder kalt wird, am 28. November, euer 80-jähriges Jubiläum. Du kannst dich natürlich nicht mehr daran erinnern, wie alles angefangen hat. Gibt es überhaupt noch jemanden, der das wissen könnte?
2: Also von Anfang an keiner. Mhm. Unsere Alterspräsidentin, die ist dieses Jahr 89 Jahre alt geworden und ist seit 76 Jahren im Chor.
1: Schau mal
2: an. Fast von Anfang an.
1: Also ich sage mal so, 1946 ist vielleicht auch für viele eine Zeit, an die man sich kaum gerne erinnern will, denn es war eine schwierige Zeit, aber trotzdem gesungen werden sollte. Ich glaube, das ist auch euer heutiger Antrieb, ne?
2: Ja, also der Gerhard Hirsch, der den Chor ja gegründet hat, der hat eben genau 1946 gesagt, es gab so viel Elend, Musik verbindet, wir fangen jetzt an zu singen und wer mitsingen möchte, singt mit. Und so ist es jetzt. Es gibt so viele schlimme Sachen auf der Welt, aber Musik verbindet.
1: Euer Repertoire reicht ja ziemlich weit. Das ist eine ganz schöne Spanne, was ihr so bedient, ne?
2: Ja, also natürlich Volkslieder, aber auch Musical oder Schlager oder erzgebirgische Liedgut natürlich auch, ne? Also wir haben wirklich breit gefächert. Gospel.
1: Bis hin zu Operettenmelodien.
2: Haben wir auch gemacht,
1: sowas,
2: ja.
1: Ne? Ihr seid ja auch so ein bisschen bekannt geworden durch Auftritte im Fernsehen.
2: Ja.
1: Ja, was war das? Also was ist da passiert?
2: Also wir sind zweimal aufgetreten bei Alles singt und bei der Marianne Martin, da waren wir mehrfach. Was sehr schade ist, dass das nun nicht mehr so funktioniert, zumal ja die Marianne Martin leider nicht mehr lebt.
1: Ja, ne? Haben wir sie in guter Erinnerung.
2: Genau, genau. Also ja, wir hatten einige Auftritte und das letzte Mal, das ist jetzt ein paar Jahre her, da hatten wir uns beworben bei der Frau Nebel und hatten auch das Casting tatsächlich gewonnen. Ich verrate jetzt mal was. In Bayern hat aber nur ein gemischter Chor gute Qualität rübergebracht, dann haben sie den genommen, nicht uns.
1: Ja, das sind also solche Dinge, die immer wieder passieren auf der Welt. Also die Großen wie die Kleinen. Naja, gut. Ja, aber trotzdem, ihr haltet den Chor am Leben. Ihr haltet die Chormusik am Leben. Und das ist ja immer nicht ganz so einfach, ne?
2: Das stimmt. Also richtig schwer war für uns tatsächlich die Zeit Corona. Aber wir sind dort richtig gestärkt rausgekommen. Wir haben da wirklich mit unseren Mitgliedern immer gearbeitet. Und in den letzten 3 Jahren haben wir uns verdoppelt. Also wo viele Chöre jetzt eingegangen sind, haben wir uns verdoppelt. Also machen wir was richtig.
1: Aber woran liegt das? Also ich meine, gibt es einen Grund dafür?
2: Naja, also zum einen glaube ich mal wirklich, dass jeder was sucht, wo er abschalten kann vom Stress. Ne? Das andere ist, dass wir mit dem Hendrik Bayreuther, der unser musikalischer Leiter ist, jemanden haben, der sehr empathisch ist und sehr euphorisch ist und das natürlich auch rüberbringt. Und dann ist das noch so, dass unser Chor Patenschaften gegründet hat. Also wer bei uns neu anfängt, der bekommt einen Paten und der kümmert sich, weil man muss ja sehr viel lernen. Aber der Pate hilft einem da und ich glaube, das ist unser Erfolgserlebnis.
1: Es stellt sich auch immer wieder die Frage, wie kann man Jugendliche oder junge Menschen, ich sage mal nicht Jugendliche, ist Quatsch, aber junge Menschen begeistern für die Chormusik?
2: Also das ist tatsächlich ein Problem. Wir hatten schon viele. Die meisten sind durch die Arbeit dann weggezogen oder der Liebe nachgezogen. Jetzt ist die Jüngste, ist 27 und ich hoffe, dass wir noch ein paar mehr junge Menschen dazu kriegen. So dass der Durchschnittsalter bei uns ist, glaube ich, so 55.
1: Geht schon.
2: Ja, geht noch.
1: Das sind wir doch alle gut dabei, denke ich. Ne? Gut. Ihr habt einen Auftritt geplant zum Stadtfest.
2: Richtig.
1: Wann wird das sein?
2: Der ist am Samstag am Carola-Deich und beginnt 16.15 Uhr. Und da freuen wir uns richtig sehr drauf, weil wir tatsächlich, ich habe das jetzt nochmal nachgeschaut, bei allen Stadtfesten dabei waren, bei allen Burgfesten dabei waren. Das ist bei uns eine feste Größe.
1: Das ist das Ding, was immer wieder kommt. D'accord, ne? Der Playmaker. Und ich sage mal so, die in voller Stärke, ne? Also,
2: ja.
1: Da gibt es keinen Urlaub, da gibt es eine Urlaubssperre.
2: Da gibt es eine Urlaubssperre. Und dieses Jahr sowieso, also dieses Jahr kriegen sie nur 2 Wochen Sommerferien tatsächlich, weil 80 Jahre Playmaker.
1: Ja, ja. Schön. Mhm. Ja, das Festprogramm, wenn wir da mal ein bisschen schon hinschwenken wollen in den November hinein, arbeitet ihr schon am Festprogramm?
2: Ganz sehr, ganz sehr. Also ganz ehrlich, wir haben vor 2 Jahren damit angefangen. Das klingt jetzt wie ein Witz, aber es geht nicht anders. Da. Und da wir 10 Gäste, mitwirkende Gäste haben, muss das ja alles koordiniert werden. Das
1: können
2: muss
1: wir
2: alles
1: aber
2: passen.
1: Noch nicht verraten. Ne?
2: Ja, also, nicht so viel, nicht so viel. Aber es ist tatsächlich wirklich für jeden was dabei.
1: Mhm. Also, ein großes Ereignis. Ich bin mir ziemlich sicher, ihr habt ja da auch extra ein etwas größeres Etablissement gemietet.
2: Ja,
1: ne?
2: ja.
1: Ihr geht nach Aue.
2: Ja, also wir unsere Konzerte finden fast immer im Kulturhaus statt, aber meistens im kleinen Saal oder das Mutterdogs-Konzert im Foyer.
1: Aber dieses Mal
2: gehen wir in den großen Saal.
1: Na gut, es wird eine spannende Geschichte. Wer sich es also jetzt gern schon immer mal ein bisschen aufschreiben will und das gern besuchen möchte, dieses Festkonzert, gibt es eigentlich nur eine Ausgabe? Ja, erstmal.
2: Ja,
1: ne?
2: Ja. Also jetzt können wir auch mit die vielen, ne? Es sind 2 Gymnasialchöre dabei, da können wir keine 2 Sachen machen.
1: Was macht denn ihr dann? Also ich sag mal, ist der 28. November schon der erste Advent?
2: Ist der erste Adventswochenende? Der Samstag vor dem ersten Advent.
1: Der Samstag vor dem, also Adventsheiligabend.
2: Ja, ja.
1: Na gut, also da wird ein bisschen was los sein, ne?
2: Hoffe ich.
1: Und da wird ganz bestimmt auch schon mal so ein voradventliches Weihnachtslied angestimmt.
2: Auf jeden Fall.
1: Also, eine spannende Geschichte. Jetzt am Wochenende kann man den Chor schon immer mal singen hören. Und da freuen wir uns alle drauf. Ne?
2: Wir auch.
1: Wir wollen noch mal einen kurzen Bogen schlagen zum Jens. Jens, du bist Gastronom aus Leidenschaft, bist aber nicht immer Gastronom gewesen. Das ist ja auch so eine ganz spannende Geschichte. Wie hat das bei dir angefangen? Also nur aus Leidenschaft zum Essen? Nee.
3: Nein, natürlich nicht. Nee, meine Tante hatte früher auch eine Gaststelle und da habe ich gerne mal als Kind mal mitgeholfen und so. Und ich habe gemerkt, jo, das wäre schon was für mich und das mache ich mal nebenbei vielleicht mal so. Ne? Und habe das dann als zweites Standbein genutzt.
1: Warte mal, nebenbei, wer nicht wird, wird oder was?
3: Naja, ja, ja. Vor der Bar ist auch schön, aber hinter der Bar kann man es auch aushalten. Nee, und dann habe ich halt die Pizzeria damals übernommen. Und habe dann nebenbei mitgearbeitet, wie gesagt. Ja. Und jetzt seit über 20 Jahren mache ich das hauptamtlich und mache ja, ein bisschen Catering und mache aber nur noch ausschließlich Gastronomie, also hauptsächlich.
1: Wenn du aber sagst, du hast ja im Vorgespräch gesagt, also du kochst selber.
3: Ich koche selbst.
1: Jetzt muss man ja irgendwo auch lernen, das kriegt man doch nicht in die Wiege gelegt, oder?
3: Doch. Nee, meine Oma hat sehr gut gekocht.
1: War die Italienerin?
3: Halb. Nee, war sie nicht. Nee, die hat viel mitgeholfen. In der Schulküchen hat die mitgemacht, hat auch Ausflüge mit organisiert, ne, früher. Bei der habe ich viel gelernt. Meine Mutter kann auch ganz gut kochen. Ja, und ich selber habe mich immer fürs Backen und hauptsächlich fürs Backen interessiert, ehrlich gesagt. Habe da sehr viel gemacht. Und habe die italienische Küche dann so kennengelernt, nachdem ich die Gaststätte übernommen habe. Habe den damaligen Koch auch mitgehabt als Partner am Anfang. Habe da auch mir vieles abgeschaut. Und der Italiener, von dem ich damals übernommen habe, der hat noch gelebt zu der Zeit, der ist leider verstorben vor 3 Jahren, 4 Jahren. Und ja, von dem habe ich auch natürlich viele Dinge mitgenommen, ne? Da war am Anfang noch mit präsent, hat auch mal Urlaubsvertretung, wenn ich mal irgendwo eine Reise vorhatte, mal eine Woche, hat er mich mal vertreten. Ne?
1: Also so war auch schön. Man sagt ja immer, die Gastronomen haben überhaupt keine Zeit zum Verreisen, ne? Eigentlich nicht.
3: Wir nehmen uns die Zeit jetzt neuerdings, man muss es einfach tun.
1: Verrat uns doch mal bitte ein ganz großes Geheimnis. Was ist denn nun der Unterschied zur deutschen Küche, das Italienische? Was ist das Besondere?
3: Ja, die Amore.
1: Ach so.
3: Nur die Amore. Die Liebe zum Kochen.
1: Okay, also du könntest uns schon mal noch ein bisschen mehr verraten. Also wie gelingt ein guter Pizzateig? Jetzt brauchen wir mal ein Grundrezept.
3: Ja. Grundrezept, das ist eigentlich immer gleich. Aber wir haben natürlich was Besonderes, das dürfen wir nicht verraten. Aber wir haben ansonsten natürlich die Grundrezepte Mehl, ein bisschen Zucker, viel Liebe natürlich, ein bisschen Öl, bisschen Salz, ein bisschen mehr Salz als Zucker, wenn es geht, ein bisschen Milch. Ja, und dann muss man das schön auch mal einen Tag stehen lassen. Also das heißt nicht stehen lassen, wenn der Teig fertig ist, sondern mal im Kühlschrank ruhen lassen. Ne? Und dann am nächsten Tag ist er schön fluffig, zeitig genug rausgeben, gären lassen im Gärschrank. Und dann sollte er eigentlich gelingen.
1: Na gut, mal stehen lassen. Einfach mal vergessen.
3: Einfach mal loslassen.
1: Okay, na gut. Also ich glaube, da werden wir nicht so viel rauskitzeln, das Behälter dann doch eher lieber gerne für sich. Hand aufs Herz, welche Pizza legst du dir auf den Teller?
3: Ich mache gerne verschiedene Dinge. Was bei mir immer dabei sein sollte, ist Knoblauch, leicht scharf, bisschen Gorgonzola und wenn es geht auch ein bisschen die fischige Richtung, mag ich ganz gern.
1: Die fischige Richtung?
3: Sardellen, ne? Sardellen und Meeresfrüchte und ja.
1: Das klingt
3: Gambas, Schrimps, das ist lecker.
1: Klingt spannend, würde ich mir aber nicht auf den Teller legen. Aber ich sag mal, so sind die verschiedenen Geschmäcker nun halt eben mal.
3: Das aber die Launen sind unterschiedlich.
1: Wer jetzt zum Stadtfest kommt, der kann bei dir ganz gut einkehren oder du machst einen Stand extra, ne?
3: Also ich habe genau da, wo der Playmaker auftritt, da habe ich mein Catering oder beziehungsweise meine Bierwegen ohne Marken, ne? Und ja, und da ist der Bierwagen, da verkaufe ich aber kaum Pizza, das habe ich mal probiert, aber die Leute wollen einfach das Übliche, die wollen Röster essen, die wollen mal einen schönen Salat essen.
1: Ist es nicht so, dass man eher, ich glaube, Diana, die nickt jetzt ganz eifrig zu, dass man zu einer guten Pizza eher ein Glas Wein trinkt?
3: Das haben wir auch. Sehr viele Weine. Wir haben gute Weine zur Auswahl. Italienische Weine natürlich.
1: Gut, also. Ja, also wer dich sucht, wird dich finden.
3: Auf dem jeden Stadtfest. Fall, genau.
1: Und deine Händlerkollegen, deine Gastronomenkollegen, die in Aue unterwegs sind, was plagt die so? Was haben die so auf dem Herzen?
3: Ja, was plagt die so? Also ich denke, es gibt zu wenig Gastronomie in Aue. Umso mehr Gastronomie es geben würde, umso mehr würden auch aus dem großen Einzugsbereich, den wir ja dort haben, als Erzgebirgskreis, würden viel mehr nach Aue kommen. Also
1: ist es aber nicht
3: rückläufig geworden.
1: Ist es aber nicht gerade in der heutigen Zeit auch schwierig, so einen Gastronomiebetrieb zu führen?
3: Das wird auch immer schwieriger werden, weil das Personal wird auch nicht mehr, ne? Ausgebildet wird nicht mehr so viel, wie es mal früher der Fall gewesen ist. Ne? Und es ist mit Arbeit verbunden. Also Gastronomie ist wirklich Arbeit und manchmal am Abend auch kein Ende in Sicht. Und man muss auch ein bisschen aufpassen, dass man vielleicht nicht selber auch zu sehr mal ein Glas Wein trinkt. Ne, da muss man schon ein bisschen schauen, dass man da auch die Kurve bekommt und dass man auch ja, sich aufs Wesentliche konzentriert.
1: Wir relativieren es, man muss das Verhältnis wahren.
3: Man muss es wahren,
1: auf jeden Fall. Es ist auf alle Fälle so, sage ich mal, es gibt in der Zwischenzeit auch eine ganze Menge Menschen, die in der Gastronomie tätig sind, die dann eher sagen, also wieso soll ich mir ein Geschäft über den Hals ziehen? Da bin ich lieber irgendwo angestellt und kann Trinkgeld nehmen und was weiß ich nicht alles. Funktioniert eigentlich auch ganz gut. Ist das eigentlich ein großes Thema, dass es zu wenige qualifizierte Kräfte gibt?
3: Es ist ein Thema geworden, auf jeden Fall. Ja. Also es sind viele abgewandert in die Region in Österreich und in die Schweiz, ne? Aber schon Jahre her. Ja, und jetzt haben wir viele Gymnasiasten oder welche, die dann irgendwann studieren möchten, die dann halt mal so auf Minijob-Basis arbeiten und ja, also richtig personalmäßig sind wir jetzt nicht top aufgestellt und es wird in der Zukunft wahrscheinlich nicht besser werden, denke ich. Leider.
1: Wir machen eine kurze musikalische Pause, reden nachher über das Parkproblem in Aue. Das heißt, eigentlich gibt es gar kein Parkproblem. Wie das Parkproblem gelöst wird, darüber wollen wir reden, wo man am besten parken kann und was es alles noch so zu entdecken gibt. Denn im Programm gibt es eine ganze Menge. Stimmt's? So ist das.

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1: Deutschlands Kommunen stehen mit mehr als 30 Milliarden Euro in der Kreide. Bei einem bundesweiten Aktionstag haben sie heute Alarm geschlagen. Auch in Dresden, Chemnitz und Leipzig gab es Proteste. Die Städte fordern mehr Hilfe von Bund und Land, sonst drohen weitere Kürzungen. Leipzigs Finanzbürgermeister Thorsten Bonef sagte uns:
2: Wir haben unser Investitionsprogramm fast halbiert. Wir werden in den Schulen nicht mehr so viel sanieren können in den nächsten Jahren. Wir werden nicht mehr so viel in die Straßen investieren können. Wir werden nicht mehr so viel in den Ausbau der Straßenbahnen investieren können. All das wird spürbar.
1: Immer mehr junge Sachsen entscheiden sich für eine Ausbildung im Handwerk. Im vergangenen Jahr sind 5.900 neue Ausbildungsverträge abgeschlossen worden, fast 800 mehr als noch 2021. Ein entscheidender Punkt sind moderne Berufsbildungsstätten, die fördert der Freistaat mit rund 11 Millionen Euro. Die Menschen im Westen und Süden Deutschlands müssen auch in den kommenden Tagen mit Saunatemperaturen bis zu 40 Grad rechnen. Besonders in den Städten, wo die Gebäude dicht an dicht stehen, bleibt die Wärmebelastung hoch und kann damit gefährlich werden. In den aufgeheizten Wäldern steigt außerdem die Waldbrandgefahr. Dynamo Dresden rüstet sich für die nächste Zweitligasaison. Der Verein hat Rechtsverteidiger Simon Straudi verpflichtet. Der 27-jährige Italiener spielte unter anderem beim FC Südtirol und war zuletzt beim Zweitliga-Aufsteiger Energie Cottbus unter Vertrag. Zur Laufzeit machte Dynamo keine Angaben. 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
0: Das Wetter bis morgen.
4: So, inzwischen sind wir auch in der richtigen Tageszeit angekommen am Abend. Und in der Nacht, da bleibt der Himmel gering bewölkt oder klar. Wir haben auch noch so ein bisschen schöne Feierabendsonne. Die Luft kühlt sich auf Werte zwischen 19 und 14 Grad ab. Es wird also eine entsprechende Abkühlung geben. Der Wind weht dazu schwach aus Nordwest. Morgen dann wieder sonnig und trocken. Dazu gibt es erneut Tageshöchsttemperaturen mit Werten zwischen 26 und 32 Grad, örtlich auch darüber. Und die Aussichten für die kommenden Tage: am Mittwoch bewölkt, aber niederschlagsfrei, und am Donnerstag kaum Wolken und es wird sehr heiß.
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4: 19.03 Uhr, der aktuelle Verkehrsservice hier bei Radio Erzgebirge RSA. Derzeit keine Störungsmeldungen für unser Sendegebiet. Ihnen allen eine gute Fahrt.
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1: Ja, da sind wir wieder da. Unsere zweite Stunde Nachgefragt hier bei Radio Erzgebirge, RSA. Im Gespräch heute mit Jana Kovic, mit Grit Wolf und mit Jens Krämer. Und es dreht sich alles um das Auer Stadtfest. Wir haben schon viel Interessantes, Spannendes erfahren und gehört, warum das Auer Stadtfest immer noch Auer Stadtfest heißt. Es ist eigentlich nur eine ganz normale Marke, die wir so behalten wollen, wie sie eben einstmals angedacht war. Und wir wollen natürlich auch sagen, was man so zum Auer Stadtfest alles am kommenden Wochenende erleben kann. Das ist allerdings nicht ganz einfach, ohne dass wir uns jetzt irgendwie verplaudern und verplappern und zu viel in den Raum werfen. Jana, ein bisschen was wollen wir trotzdem erzählen, denn es sind ja viele spannende Dinge geplant. Von den Fahrgeschäften haben wir schon gesprochen, da sind ja auch noch mehr dabei. Wir haben immer das Riesenrad erwähnt, aber es wird Fahrgeschäfte geben vom Autoscooter bis hin zur Achterbahn, Kinderkarussells, Musikexpress und was weiß ich noch alles. Also

0: Lebt doch, was packen die denn da aus? Da haben die direkt, wenn die Erbschleicher vorne singen, haben die da direkt ihre Requisiten, die die dann auspacken. Also fand ich auch immer sehr schön. Ich finde es immer sehr schön, so eine Feierkultur auch zu haben und Fans zu haben, die da dabei sind. Ne? Wir haben Mr. Feelgood und ja, und wie gesagt, das Hotel Blauer Engel, das stellt eine eigene Bühne dorthin. Und wer sich insbesondere dafür interessiert, die vollständigen Programme, die sind natürlich bei uns auf der Internetseite zu finden, da kann man nochmal nachlesen. Es gibt auch ganz, ganz viele Angebote, gerade für Familien und Kinder. Hm. Ne, denn ein ganz großes Thema ist ja auch immer, wie finanziert man das? Das Stadtfest selber kostet wie immer keinen Eintritt und es sind dort ganz viele Vorführungen von Feuerwehr und anderen, wo sich auch die Kinder dafür begeistern können und die eigentlich keinen Cent kosten. Hm,
1: die Blaulichtmeile, ne? Zum Beispiel.
0: Genau. Hm. Ne? Und das
1: weißt du, was mir aufgefallen ist, um das nochmal mit einzuwerfen, also beim Durchblättern, beim Durchschauen, es sind tatsächlich viele regionale Acts dabei, also auch bei den Bands, die wirklich in der Region auch bekannt sind. Die alten Herren von Simultan werden nochmal auf die Bühne steigen. Das ist ja für viele immer ein Erlebnis, ne?
0: Nein, ich finde das auch gut. Und wie gesagt, das Wichtige ist, dass die auch hier ihre Fans haben und dann auch, wie die Grit schon sagt, den Leuten auch was zurückgeben. Ne? Das ist immer so ein Geben und Nehmen. Und das finde ich sehr schön. Und davon lebt ja auch eine Stadt. Hm. Ne?
1: Und so mancher Vollblutmusikant darf man wieder.
0: Die haben halt, wie gesagt, die haben halt ihre Bühne, ihren Auftritt. Also nicht nur der Vollblutmusikant, sondern was ich auch immer ganz wichtig ist, sind die Kindergärten. Ne? Mhm. Und da freuen sich die Eltern, da freuen sich die Kinder drauf. Und das ist eine schöne Geschichte. Mhm. Ne? Und es ist, wie gesagt, für jeden was dabei. Also es kann kaum einer sagen, oh nee, das ist jetzt so gar nicht mein Ding. Es ist ein breit gefächertes Programm.
1: Wir wollen natürlich auch nicht unerwähnt lassen, also der Jens hat uns ja schon so ein bisschen kulinarisch ins Italienische eingeführt, aber das ist ja nicht alles. Wir reisen ja sozusagen auf Lucullus Spuren durch die Weltgeschichte, ne? Also da ist ja unglaublich viel dabei.
0: Also ich muss mal ehrlich zugeben, mir tropft ein bisschen der Zahn, wenn ich das gehört habe mit den Pizzen vorhin. Ich muss mich ganz konzentrieren. Aber es gibt natürlich sehr, sehr viele Leckereien. Also das übliche Angebot zu Festen und zwar die volle Bandbreite. Also das übliche, sage ich jetzt, alkoholische und nicht alkoholische Getränke, dann die ganzen Dinge vom Grill. Es gibt Gyros, es gibt Langosch und es gibt auch süße Sachen wie Schokofrüchte, Eis und Bubblewaffeln. Ach, wenn ich das jetzt alles aufzähle, dann möchte ich am liebsten sofort losfeiern.
1: Wir wollen den Bogen nochmal schlagen zu den Kindern und Familien, aber auch zu dem, was eben die verschiedenen Akteure hier noch mitbringen. Die Johanniter Unfallhilfe wird zum Beispiel auch dabei sein. Das sind ja auch solche Dinge, wo die Leute immer gern den Kontakt eigentlich suchen, aber nie so richtig bekommen. Also hier gibt es die Möglichkeit, also nicht nur bei der Feuerwehr vorbeizuschauen, sondern auch bei der Johanniter Unfallhilfe ganz einfach mal zu schauen, zu gucken, wie machen die das, was bringen die alles so mit.
0: Also wie gesagt, das ist, wie du schon gesagt hast, das ist die Blaulichtmeile, wo man dort wirklich auch mal richtig dicht dran kann, wo natürlich Kinderaugen leuchten, wenn die ein Feuerwehrauto sehen und dann ist noch Blaulicht. Und es ist wirklich spannend, vor allem für Kinder, aber natürlich auch für jeden, der sich dafür interessiert. Da kann man wirklich mal ganz dicht dran und dann zugucken, da sind Live-Übungen dabei. Und nebenbei gibt es natürlich auf der Straße noch ganz viele Hüpfburgen. Die haben ja so ein großes Wasserbassin mit diesen Bällen drin, wo man hoffentlich vielleicht ein bisschen Spaß hat für die Kinder und Abkühlung. Es gibt, wie ich schon gesagt habe, das Tretbootfahren auf dem Carola-Teich. Also da wird wirklich eine volle Bandbreite sein und ich kann jedem empfehlen, gehen Sie einfach erstmal übers Festgelände, gucken Sie vorher in die Programme und ich bin mir sicher, da ist wirklich für jeden was ganz, ganz Spannendes und Einmaliges dabei.
1: Nun zeigt sich ja Aue als Stadtteil auch immer gern mal historisch. Was versteckt sich hinter Alberoda im Wandel der Zeit?
0: Alberoda im Wandel der Zeit ist auch von Anfang an dabei und wir sind sehr froh. Alberoda ist ja auch ein dörflicher Ortsteil von Aue und der Geflügelzüchter und Heimatverein, der ist da in jedem Jahr dabei und da hast du halt die Waschfrauen, die dort Wäsche fringen wie früher, die das dort aufhängen, die dort zeigen, wie früher das Dorfleben funktioniert hat. Und wir sind da ganz sehr froh, dass dieser Verein da uns so sehr unterstützt und dort den Leuten auch mal zeigt, wie das historisch früher auf dem Dorf so zugegangen ist.
1: Hm? Mhm. spannende Dinge, die sich am Wochenende tun werden beim Auer Stadtfest. Du hast gesagt, könnte die 17. Ausgabe sein, vielleicht.
0: 17 oder 18, ich glaube sogar 18.
1: Vielleicht kriegen wir noch jemanden, der mitgeht.

0: erzählt hat, der uns vielleicht verraten kann, wie viel Stadtfeste es tatsächlich wirklich schon gab. Wir haben von den Parkmöglichkeiten gesprochen. Wir wissen, dass Aue also in dieser Tallage dort immer nicht ganz einfach mit den Geländemöglichkeiten bestückt ist, aber es gibt ein paar organisatorische Dinge, die man vielleicht unbedingt mit beachten sollte.
1: Das ist richtig. Und zwar haben wir in diesem Jahr eine Besonderheit. Früher konnte man ja recht einfach den Simmelparkplatz mit benutzen. Die haben aber jetzt auch so ein Kamerasystem installiert. Man sollte also wissen, wenn man dort eine gewisse Zeit überschreitet, dann kostet das dort auch Geld, auch am Wochenende, ne? Und dann haben wir uns überlegt, ja, wo parken denn die Leute bei der Anton-Günther-Platz? Da sind ja nun mal die Fahrgeschäfte drauf. Das wird ein bisschen schwierig, unterm Riesenrad zu parken, muss ich mal so ganz flapsig sagen. Und die restlichen öffentlichen Parkplätze, das sind jetzt nicht so viele. Ne? Da ist der Bahnhofsvorplatz, Gellertstraße, ein paar in der Neustadt. Und wir haben aber den großen Vorteil, wir haben ja den Tag der Sachsen gefeiert und hatten diese Sonderparkplätze ausgewiesen. Und da gibt es noch einen Parkplatz hinter der RVE, der wird auch zu Fußballspielen genutzt. Also gerade bei Fußballspielen bieten wir ja auch diesen Shuttle an, dass man in der Innenstadt parken kann und dann zum Fußballspiel gefahren wird. Und da haben wir diesen Sonderparkplatz dort. Man sieht ihn sozusagen, wenn man von der Brücke oben runter guckt zur Orientierung, also hinterm Bahnhof. Und es ist aber auch ausgeschildert. Mhm. Und dort hat man zwar einen unbefestigten Parkplatz, aber immerhin weiß man, wo man sein Auto hinstellen könnte.
0: Sonderparkplatz heißt aber nicht Sonderparkgebühren?
1: Nein, der ist kostenlos.
0: Mhm. Ja? Gut, also ein wichtiges, interessantes Angebot. Parken ist natürlich wichtig für die, die von weiter her anreisen. Ja. Das gehört ganz einfach dazu. Und wenn wir trotzdem nochmal darauf hinweisen wollen, ab wann wird denn das Innenstadtgebiet gesperrt? Also ab wann kommt man denn nicht mehr rein? Also das wäre jetzt auch noch eine wichtige Information.
1: Also das wird stückweise gesperrt. Und das ist so diese alte Übung, die jeder schon kennt. Ne, denn das so ab Freitag so 12 Uhr, da werden schon mal die Bundesstraßen, also Goethestraße, Schneeberger, Schwarzenberger Straße, schon mal da die Sperrungen aufgestellt und dann Bahnhofstraße auch am 26.06. schon ab 9 Uhr und Lessingstraße, Mühlstraße, Thomas-Mann-Straße ebenso ab 9 Uhr schon gesperrt. Also da sollte man schon wissen, dass spätestens Freitag, wenn, hat auch was mit dem Aufbau zu tun. Ne? Mhm. Die Leute wollen ja ihre Stände aufbauen, ihre Geschäfte aufbauen und dann ist bei einigen Straßen schon ab 9 Uhr dicht und bei anderen Straßen erst ab 12 Uhr. Wer es nachlesen möchte, auch unter Verkehrshinweise auf der Stadtseite und da ist auch nochmal so dieser Extra-Button Stadtfest, wo man es auch nochmal nachlesen kann. Sind aber auch die Umleitungen alle ausgeschildert. Man kann eben an diesen drei Tagen nicht durch die Innenstadt durch, das geht nicht. Und die gute Nachricht, ab spätestens 4 Uhr am 29.06., dann kann man wieder durch.
0: Rollt der Verkehr wieder. Jens, wir wollen ganz schnell nochmal, ich meine, drei Tage Stadtfest feiern ist nicht ganz ohne. Man muss ja zumindest auch die Personage dafür stellen, für die verschiedenen Verkaufsstände, das gehört ganz einfach mit dazu. Das ist für euch schon eine ganz besondere Herausforderung, weil da manchmal 12 Stunden nicht reichen, ne? Oder?
2: Das stimmt. Heute bis letzte Mal helle Sache an. Mhm. Ab morgen geht es dann los, bis nächste Woche geht es dann durch. Ne? Und ich muss sagen, ich habe dann, die Gaststätte selbst ist dann geschlossen. Mhm. Und das Personal, was bei mir arbeitet dann mit an den Ständen, ne? Weil die Gaststätte, also die Leute bei dem Wetter noch dazu, würde ich das auch spontan entscheiden, wenn es doch regnen sollte, regnet es auch nicht. Hm. Dann würde ich auch die Gaststätte offen lassen und würde parallel versuchen, das hinzubekommen. Ansonsten bei dem schönen Wetter, was jetzt vorhergesagt ist, wird es Wahnsinn. Hm. Wird auch fast zu heiß sein. Ne? Aber im Stadtgarten unten haben wir natürlich den Vorteil auch, durch die Bäume, durch den Park, ne, wird es ein bisschen angenehm sein. Ja, und ich hoffe, dass trotzdem viele Leute kommen, trotz dass es so heiß wird.
0: Hm. Ne? Man muss immer ein bisschen switchen. Ne?
2: Also. Man muss switchen, auf jeden Fall. Mhm. Und wir haben natürlich noch ein paar Kinder, die mithelfen, zum Glück. Ne? Also die helfen alle mit, die müssen alle ran und machen das auch gern.
0: Das ist so in einem Familien.
2: Ich hoffe, Sie hören das jetzt auch, dass Sie das gern machen.
1: Wie alt sind Sie?
2: 22, 24, 32, 35.
0: Na, das ist doch, sind alle im Arbeitsweg.
1: Nicht, dass da irgendjemand das Kinderarbeit vorwirft. Nee. Kann man mal deutlich sagen, dass die schon
0: das,
1: groß sind.
0: Das haben wir jetzt nochmal ganz gut eingegrenzt. Also, wir wollen, wie gesagt, ein bisschen Appetit machen auf das Auer Stadtfest. Am Wochenende ist es soweit, vielleicht gelingt es uns und der eine oder andere schaut ganz gern mal dort vorbei, lässt sich sehen Und am besten mit guter Laune. Also das wäre natürlich schon ganz, ganz wichtig. Das ist ja auch das, wo wir immer so ein bisschen drum bitten, denn es ist nicht ganz einfach geworden in der Zeit, das kennen viele vielleicht auch, dass eben so mancher Grießkram auch auf ein Stadtfest will. Und dann hat man eben immer auch ein bisschen das Problem, ja, mit der guten Stimmung, die man selber ganz gern haben möchte. Wir bleiben weiter im Gespräch, haben noch eine Schalte, sind dann gleich wieder da, kurz nach Wetter und Verkehr. Und dann fassen wir es nochmal so ganz allmählich und kurz zusammen.

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0: Das Wetter bis morgen.
2: Am Abend und in der Nacht werden die Wolken weniger gering bewölkt oder klar, geht's dann durch die Abend- und Nachtstunden 19 bis 14 Grad. Frisch kann es werden, da hoffen wir drauf, dass ein bisschen Abkühlung kommt. Der Wind wird dazu schwach aus Nordwest. Morgen wieder sonnig und trocken, dazu dann wieder Tageshöchsttemperaturen mit Werten zwischen 26 und 32 Grad in der Region und die Aussichten sind ähnlich. Am Mittwoch bewölkt, aber niederschlagsfrei und trotzdem sommerlich heiß und am Donnerstag kaum Wolken und sehr heiß. Wir müssen uns auf große Hitze einstellen.
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2: 19.32 Uhr, der aktuelle Verkehrsservice hier bei Radio Erzgebirge RSA. Derzeit keine Störungsmeldungen für unser Sendegebiet. Ihnen allen eine gute Fahrt.
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1: Tja, auch zur letzten Runde mit unseren Studiogästen wollen wir nochmal über das Stadtfest in Aue reden. Was wir noch ein bisschen vergessen haben, ist, in der Zwischenzeit gibt es ja auch so festgesetzte Festzeiten. Das ist ja nicht immer so gewesen. Früher hat man dann ein bisschen die sinnliche Nacht hinein gefeiert. Das will man den Anwohnern nicht antun. Deshalb wollen wir das auch ganz gern nochmal sagen. Also richtig los geht's am Freitagabend 19 Uhr bis 0.30 Uhr, Samstag 11 Uhr bis 0.30 Uhr und Sonntag von 10 bis 18.30 Uhr. Es muss ja auch irgendwann mal zu Ende gehen. So ist das nun mal. Nur mal noch das als wichtigen Hinweis. Grit, wie ist das bei euch im Blema-Chor? Ihr habt ja so ein ganz besonderes Lied, also ihr redet ja schon die ganze Zeit über dieses Lied. Kannst du uns da einen kleinen Einblick geben? Was ist das für ein Song?
2: Also das nennt sich Mein Auertal und im Grunde genommen ist es die heimliche Hymne der Stadt Aue, weil da wirklich in dem Lied alles drin vorkommt, was die Stadt Aue betrifft und wir eigentlich damit auf wirklich zeigen wollen, dass wir stolz sind auf unsere Stadt.
1: Nun haben wir ja gesagt, du musst nicht singen, aber du könntest uns einen Texteinblick geben.
2: Also mein Auertal im Erzgebirg reicht jeden Gast die Hand. Mein Auertal im Erzgebirg ist mit Leidenschaft und Verstand. Es geht dann weiter mit den Steiger und also ich kriege das jetzt vor lauter Schreck gar nicht hin.
1: Also sagen wir mal so, es ist ein modernes Heimatlied.
2: Ja. Ja, also ich habe das vorhin kurz erzählt, ich denke, ich kann das dem Publikum hier mal verraten. Wir fahren ja immer ins Chorlager jedes Jahr, was wirklich sehr gut ist und da waren wir mal in allen Bundesländern und wir machen das immer so als Chor, wir verabschieden uns von dem Hotel, wo wir sind, mit einem kleinen Konzert, einfach um Danke zu sagen, dass das alles geklappt hat. Und da ist eben das letzte Lied, das Mein Auertal. Mhm. Und da waren die so gerührt, dass die dort standen und geweint haben und gesagt haben, ihr habt das mit so viel Stolz gesungen. Es hätte nur noch gefehlt, ihr haltet die Hand ans Herz. Mhm. Aber das ist eben wirklich, es ist ein sehr motivierendes Lied, ein sehr aufbauendes Lied. Und ich muss es jetzt mal verraten, ich bin Lösnitzer, aber ich bin sehr gerne in Aue und mein Chor ist ja dort ansässig und würde sehr gerne mit dem Lied auch den anderen allen zeigen, wie schön Aue sein kann.
1: Deshalb bist du ein bisschen stolz drauf.
2: Richtig.
1: Mhm. Naja, na gut, der Lösnitzer, den nehmen wir gerne. Ja, also, ja, das ist schon in Ordnung. Ne? Das gehört irgendwie mit dazu. Ja. Leidenschaft ist ganz einfach gefragt und auch beim Chorsingen gehört die ganz einfach dazu. Und natürlich das Zusammengehörigkeitsgefühl, von dem wir vorhin schon mal gesprochen haben.
2: Richtig, richtig.
1: Ja, also nochmal genau, wann werdet ihr jetzt am Samstag auftreten?
2: Also 16.15 Uhr am Samstag am Carola-Deich Naturbühne. Mhm.
1: Bei bestem Wetter.
2: Auf jeden Fall.
1: Also, ja, nehmt den Regen nicht und Sonnenschein können wir immer gut gebrauchen.
2: Können wir immer gut gebrauchen und wir werden gut gestärkt sein, weil wir vorher zum Jens gehen natürlich. Ne? Mhm. Und denke ich, klappt das.
1: Na gut. Also wir wollen ganz gern noch die Kurve kriegen und wollen sagen, dass der Jens natürlich nicht der einzige Händler ist. Auf dem Auer Stadtfest, es werden noch viele mehr da sein, die Händlerkollegen, du vertrittst die quasi hier sozusagen. Die Händlerkollegen wollen wir ganz einfach gern mal grüßen. Das ist ganz, ganz wichtig, denn von denen lebt ja auch so ein Fest. Also das kulinarische Angebot gehört zu einem solchen Fest dazu. Ich würde jetzt gerne Diana fragen, das mache ich nicht, nee, das mache ich nicht. Ich frage sie nicht, weil ich weiß nicht, was ich sagen würde. Aber macht man sich manchmal auch so Gedanken, ich kann ja den Jens fragen, macht man sich manchmal auch so Gedanken, was man anbietet? Du hast ja vorhin selbst davon gesprochen, also da die Planungen laufen vorher schon. Was stellt man denn so, sagen wir mal, auf die Speisekarte, was kommt auf die Speisekarte für so ein Stadtfest? Also nur die Bratwurst kann es ja nicht sein, oder?
3: Für uns ist es wichtig, dass wir schon eine gewisse Vielfalt haben, ne? Aber du hast auf dem Stadtfest so viele Anbieter, die ganz verschiedene Dinge anbieten, sodass du selbst nicht alles machen musst.
1: Guckt man nach rechts und links, spricht man dann auch mal mit dem Nachbarn, dass man sagt, also pass mal auf, so die 25. Würstelbude brauchen wir eigentlich nicht, ich könnte was anderes machen.
3: Ja, wobei ich sagen muss, ich mache auch gerne Fischbrötchen, solche Dinge halt, andere, ne? Aber da gibt es eben 100 Meter weg einen Fischstand und da verkauft die Fischbrötchen oder der Mattes von, ne? Und die machen das so gut, da muss ich nicht nochmal anfangen und da müssen die nicht 20 Fischbrötchen
1: essen. Das ist ja eine Erkenntnis. Ja. Das ist ja richtig. Eine richtige Erkenntnis. Ja. Also man guckt schon so ein bisschen.
3: Klar, schaut man schon.
1: Ja, klar. Das gehört ganz einfach dazu.
3: Das muss ein bisschen ergänzend wirken. Mhm. Ja?
1: Jetzt, ich habe noch ein paar wichtige Fragen. Zwei wichtige Fragen. Passt auf, Leute, jetzt geht's los hier. Also, wer wird Fußball-Weltmeister?
3: Einer, von dem wir es vielleicht nicht denken. Vielleicht Deutschland.
1: So, na gut. Jetzt hast du verspielt. Mein lieber Mann. Also, einer von denen muss vielleicht nicht denken. Gut, also, die Krit darf auch nochmal tippen.
2: Deutschland.
1: Deutschland. Gut. Daumen hoch. So, steigt der FCE wieder auf?
3: Für die Region wäre es sicherlich kein Fehler. Also ich finde, fände es gut, wenn sie aufsteigen würden.
1: Hm. Gut, das sind zwei wichtige Fragen gewesen, die wir nicht abschließend beantworten können, weil die sind zu kompliziert. Aber wir wünschen es uns natürlich, ist ja richtig. Also man muss auch mal sagen, der Wunsch ist immer der Vater des Gedanken. Und wenn es dann gelingt, können wir uns alle auf die Schulter klopfen und können sagen, also wir haben es ja immer gesagt.
3: Wir wussten das schon.
1: Wir wussten das schon. Genau. Und jetzt noch eine ganz entscheidende Frage. Nein, das heißt, du willst uns noch was sagen. Bei dir gibt es Public Viewing.
3: Ja, wir haben uns entschieden, dass wir dann ab 16. Finale wollten wir dann eben hinten am Karola-Deich ein Spiel übertragen.
1: Ich bin, da fliege ich blind. Ja. Wann geht das 16. Finale los?
3: Am Montag, nach dem Stadtfest.
1: Am Montag nach dem Stadtfest.
3: Genau.
1: Mhm. Und wer spielt da?
3: Da spielt Deutschland gegen einen Gegner, der noch nicht feststeht. Da wird erst noch benannt.
1: Gut, ja. Also hätten wir das auch bereit. Ja?
3: Genau.
1: Ich danke euch ganz sehr fürs Kommen. Es war sehr unterhaltsam. Ein kurzweiliges Gespräch. Also wir wünschen allen schöne Stadtfesttage und euch dreien ein herzliches Glück auf.
2: Glück auf.
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1: Tja, bevor wir hier mit Pont alias Wolfgang Fuchs auf eine galaktische Exkursion gehen, von mir noch der letzte Gruß. Das war der Montag hier bei Radio Erzgebirge RSA. Gleich geht's weiter mit den Kollegen von RSA aus Leipzig. Ich bin Herbert Wilde. Ihnen einen neuen entspannten Montag Feierabend.

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1: Hallo zusammen, hier ist Frank Fleming und in der heutigen Ausgabe von Franks Musikkiste möchte ich euch mit einer Band bekannt machen, die in der Frühzeit des DDR-Rock von 1970 bis 1974 existierte. Sie war gewissermaßen ein Schmelztiegel für Karrieren vieler Musiker des DDR-Rock. Es handelt sich um die Band Panterei. Der lateinische Name Panterei bedeutet so viel wie alles fließt und war vom musikalischen Konzept her auch Programm. Anfang der 70er Jahre hatten international verschiedene stilistische Einflüsse wie Jazz und Soul Zugang zur Rockmusik gefunden und Panterei konnte diesen Trends mit zwei Gesangssolisten und einer Bläsergruppe auf Augenhöhe begegnen. Es war also Musik auf höchstem musikalischen Niveau. Ein gutes Beispiel hierfür ist unser Einstiegstitel. Ihr hört jetzt Panterei mit dem Titel Nachts.

Na, habt ihr die Sängerin erkannt? Richtig, es war Veronika Fischer, die hier eine Komposition des Gitarristen der Band Herbert Dreilich sehr gefühlvoll interpretierte. Interessant ist auch, dass es von diesem Titel eine frühere Version mit Herbert Dreilich am Mikrofon gibt. Diese ist jedoch leider verschollen. Der Titel Nachts mit Veronika Fischer belegte in den DDR-Jahrescharts von 1972 immerhin den Platz 24. Das schöne Piano am Ende des Titels wurde von Keyboarder Etz Wilms gespielt, der ja bekanntlich 1975 zusammen mit Herbert Dreilich der Gruppe Karat beitrat. Herbert Dreilich, der in Österreich geboren wurde und mit seinen Eltern eine Zeit lang in London lebte, ist neben Veronika Fischer somit also das zweite ehemalige Panterei-Mitglied, welches solistisch bzw. mit Karat Karriere machte. Ihn hören wir nun mit einem eher weniger bekannten, jedoch ebenso interessanten Titel aus dem Jahre 1987. Hier ist Karat mit In deiner Galerie.

Ihr hört Franks Musikkiste und wir wollen heute ein wenig über ehemalige Mitglieder der Band Panterei sprechen. Ohne Frage gehört neben Herbert Dreilich natürlich auch Veronika Fischer zu den nennenswerten Künstlern. Sie war in der zweiten Hälfte der 1970er Jahre die erfolgreichste Sängerin der DDR, konnte sich nach ihrem Weggang in den Westen in den 1980ern auch dort recht gut behaupten und wurde nach dem Mauerfall vom ostdeutschen Publikum mit offenen Armen empfangen. Noch heute tritt sie live auf und hat allein nach der Wende mehr als 20 neue CDs herausgebracht. Wir gehen heute jedoch noch einmal zurück in die Anfangstage ihrer solistischen Karriere mit ihrer ersten Band. Auf ihrer Debüt-LP aus dem Jahre 1975 befinden sich dann auch gleich solche Klassiker wie »Dass ich eine Schneeflocke wär« oder das heute schon fast als Volkslied gehandelte »Auf der Wiese«. Hier ist Froni Fischer mit »Auf der Wiese haben wir gelegen«.

Welch wohltuende Geräusche, welche Spielfreude. Da sage mal einer, im Osten wäre alles grau und öde gewesen. Froni Fischer hatte hervorragende Musiker hinter sich. Zu ihrer Band gehörten Franz Bartsch und der Bluesgitarrist Hansi Biebel, sowie auch der aus dem Sächsischen stammende Schlagzeuger Frank Hille, der im nächsten Song, den wir einmal kurz anspielen wollen, auch akustisch zu hören ist. Wir hören mal kurz rein in den Debütsong »Und wer bist du?«

Zum Ausklang meiner heutigen Sendung über ehemalige Mitglieder der Band Panderei soll es um einen damals noch jungen Mann gehen, der als Schlagzeuger, wie üblich, im Schatten des Geschehens stand. Es handelt sich um Frank Hille. Er gehört zu den besten Drummern des DDR-Rock und spielte sowohl bei Panderei und Veronika Fischer als auch bei den Bands 4PS und der 80er-Jahre-Kultband Panko. Stimmlich war er gerade im angespielten Veronika Fischer-Song schon mal kurz zu hören und durfte dann bei Veronikas Nachfolgeband, der Band 4PS, sogar einmal solistisch und gesanglich in die erste Reihe treten. So hören wir Frank Hille gleich mit dem Song »Bin ein einfacher Mann«.

0: Schlagzeuger sind ja berühmt für ihr eher schlichtes Gemüt, aber auch für ihren Witz und ihre Schlagfertigkeit. Von Frank Hille ist in Bezug auf den Weggang seiner früheren Chefin Veronika Fischer in den Westen folgender Ausspruch bekannt. Zitat: Ostkünstler sind wie die Sonne. Sie gehen im Osten auf und im Westen unter. So viel für heute. Eine gute Zeit euch allen. Bis zum nächsten Mal. Euer Frank.
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2: Nachgedacht mit Liedermacher und Evangelist Lutz Schäufler.
3: Er lebte von 1775 bis 1857 und war der einzige Mann, dem jemals die Flucht aus der größten Strafkolonie Frankreichs gelang. Und dadurch wurde er zur Legende. Sein Name: François Vidocq. 2018 erschien über ihn der Film mit dem Titel Herrscher der Unterwelt. Vidocq versuchte nach seinem Ausbruch unter neuer Identität ein ruhiges Leben zu führen. Er wird aber von seiner kriminellen Vergangenheit rasch wieder eingeholt, enttarnt. Am 1. Juli 1809, kurz vor seinem 34. Geburtstag, wurde Vidocq erneut verhaftet. Er beschloss nun endgültig, sein Leben am Rand der Gesellschaft zu beenden und bot der Polizei seinen Dienst an. Vidocq ging einen Deal ein und wechselte die Seite. Er half der Polizei und ging auf Verbrecherjagd. Sein Ziel: er wollte als Gegenleistung seine Begnadigung. Erst am 26. Mai 1817 veranlasste der Pariser Polizeipräfekt dessen offizielle Begnadigung durch König Ludwig den 18. So wie es Vidocq im irdischen Paris geschafft hat, gehen viele Menschen mit dem himmlischen Paradies um. Sie erkennen: ich habe nicht alles richtig gemacht und nun muss ich es irgendwie wieder gut machen. Durch gute Leistungen will ich begnadigt werden. Das ist die Vidocq-Methode. Die Vidocq-Methode funktioniert aber nicht, um ins Paradies zu kommen. Da geht es nur mit der Christus-Methode. Nicht du musst etwas ausgleichen, nicht du musst etwas wieder gut machen. Er macht alles gut, Jesus. Und er vergibt gerne. Jesus vergibt sogar das, was ein Mensch sich selber nicht vergeben kann. Und wer das erfährt, der darf jetzt schon befreit aufatmen.
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